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2: Ich bin Hendrik Daum. Der Bund und die Länder stehen offenbar in Sachen finanzielle Lastenverteilung kurz davor, sich zu einigen. Wie das Handelsblatt meldet, zeichnet sich ein Kompromiss ab. Dieser könnte schon Ende des Monats bei einem Treffen zwischen Bundeskanzler Merz und den Ministerpräsidenten unterschrieben werden. Bund und Länder verhandeln ja seit dem vorigen Jahr darüber, wie sie Kosten aufteilen, etwa für neue Sozialausgaben. Dabei soll jetzt der Grundsatz verankert werden, dass derjenige, der eine Leistung bestellt, diese auch bezahlen soll. Die Europäische Union treibt die Aufnahme der Ukraine und Moldaus voran. Die Botschafter der 27 Mitgliedstaaten haben sich darauf geeinigt, die nächste Phase der Beitrittsgespräche mit beiden Ländern einzuleiten. Die erste Verhandlungsrunde soll am kommenden Montag beginnen. Das ist jetzt möglich, weil die neue Regierung in Ungarn das nicht mehr blockiert, anders als noch unter Orbán. Die Ebola-Epidemie in Afrika breitet sich weiter aus. Wie die Weltgesundheitsorganisation mitteilte, stieg die Zahl der bestätigten Fälle in der Demokratischen Republik Kongo inzwischen auf fast 680. Das Virus ist schwer zu kontrollieren, weil es für den dort grassierenden Erregertyp bislang weder einen Impfstoff noch eine spezielle Therapie gibt. Bei der Fußball-Weltmeisterschaft ist die Schweiz mit einer Enttäuschung ins Turnier gestartet. Die Eidgenossen lagen gegen Katar früh mit einem Tor vorne, kassierten aber in der Nachspielzeit kurz vor dem Abpfiff noch den Ausgleichstreffer zum 1:1 Endstand. Ja, und gerade läuft noch die Partie Brasilien gegen Marokko und hier steht es kurz vor dem Abpfiff 1:1. Das wäre natürlich auch eine ziemliche Überraschung, dass Marokko hier einen Punkt holen könnte. Und die deutsche Mannschaft, die ist vor kurzem in Houston gelandet, wo heute Abend für die DFB-Elf das erste Gruppenspiel ansteht. Um 19 Uhr ist Anpfiff für die Partie gegen Curaçao.
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2: Ich bin Hendrik Daum. Donald Trump wird heute 80 Jahre alt und es läuft nicht gut für den US-Präsidenten. Der Berg an Problemen wächst, aber je größer die Krisen, desto mehr haut er drauf. Sein Geburtstag heute soll jedenfalls ein Fest der Superlative werden, unter anderem mit Käfigkämpfen vor dem Weißen Haus in Washington. Von dort berichtet Tina Heck.
3: Trump will Land und Leute mit knallharten Kämpfen in Käfigen begeistern, direkt am Weißen Haus. Männerkult und Gewaltspektakel als schrille Ablenkung von den vielen politischen Problemen und als Höhepunkt seiner Geburtstagsfeier. Seit Wochen wird am Weißen Haus eine Gladiatoren-Arena gebaut, in der die Kampfshow über die Bühne gehen soll. 4000 geladene Gäste sitzen direkt im Käfig, zigtausende sollen auf Leinwänden zugucken. Kostenpunkt 60 Millionen Dollar.
2: Die Pharmaindustrie erntet Kritik für ihre Forderung, von Einsparungen im Zuge der Gesundheitsreform verschont zu werden. Der Spitzenverband der gesetzlichen Krankenkassen erklärte, den öffentlichen Erpressungsversuchen der Pharmaindustrie nachzugeben, wäre ein fatales Signal. Die geplante Gesundheitsreform sieht finanzielle Einschnitte bei Versicherten, Ärzten, Krankenhäusern und eben auch der Pharmaindustrie vor. Auch Bundesgesundheitsministerin Wagen betonte, jeder, auch die Pharmaindustrie, müsse seinen Beitrag leisten. Bayerns kleinste Gemeinde wählt heute erneut einen Bürgermeister. In Chiemsee war die Wahl im März gescheitert, weil der einzige Kandidat in der Inselgemeinde keine Mehrheit bekam. Viele Wähler hatten einfach andere Namen auf den Stimmzettel geschrieben. Auch diesmal tritt nur ein Kandidat an. Die Gemeinde hat rund 170 Einwohner, etwa 140 davon sind wahlberechtigt. Bei der Fußball-Weltmeisterschaft haben Brasilien und Marokko bei ihrem Turnierauftakt 1:1 unentschieden gespielt. Ebenfalls 1:1 endete das Spiel zwischen der Schweiz und Katar. Die Schweiz lag zwar früh mit einem Tor vorne, in der Nachspielzeit glich Katar aber kurz vor dem Abpfiff noch aus. Das DFB-Team ist inzwischen in Houston gelandet, wo heute Abend um 19 Uhr das erste Gruppenspiel ansteht, und zwar gegen Curaçao.
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0: Ich bin Hendrik Daum. Donald Trump wird heute 80 Jahre alt und es läuft nicht gut für den US-Präsidenten. Der Berg an Problemen wächst, aber je größer die Krisen, desto mehr haut er drauf. Sein Geburtstag heute soll jedenfalls ein Fest der Superlative werden, unter anderem mit Käfigkämpfen vor dem Weißen Haus in Washington. Von dort berichtet Tina Eck.
1: Trump will Land und Leute mit knallharten Kämpfen in Käfigen begeistern, direkt am Weißen Haus. Männerkult und Gewaltspektakel als schrille Ablenkung von den vielen politischen Problemen und als Höhepunkt seiner Geburtstagsfeier. Seit Wochen wird am Weißen Haus eine Gladiatoren-Arena gebaut, in der die Kampfshow über die Bühne gehen soll. 4000 geladene Gäste sitzen direkt im Käfig, zigtausende sollen auf Leinwänden zugucken. Kostenpunkt 60 Millionen Dollar.
0: Die Pharmaindustrie erntet Kritik für ihre Forderung, von Einsparungen im Zuge der Gesundheitsreform verschont zu werden. Der Spitzenverband der gesetzlichen Krankenkassen erklärte, den öffentlichen Erpressungsversuchen der Pharmaindustrie nachzugeben, wäre ein fatales Signal. Die geplante Gesundheitsreform sieht finanzielle Einschnitte bei Versicherten, Ärzten, Krankenhäusern und eben auch der Pharmaindustrie vor. Auch Bundesgesundheitsministerin Wagen betonte, jeder, auch die Pharmaindustrie, müsse seinen Beitrag leisten. Bayerns kleinste Gemeinde wählt heute erneut einen Bürgermeister. In Chiemsee war die Wahl im März gescheitert, weil der einzige Kandidat in der Inselgemeinde keine Mehrheit bekam. Viele Wähler hatten einfach andere Namen auf den Stimmzettel geschrieben. Auch diesmal tritt nur ein Kandidat an. Die Gemeinde hat rund 170 Einwohner, etwa 140 davon sind wahlberechtigt. Bei der Fußball-Weltmeisterschaft haben Brasilien und Marokko bei ihrem Turnierauftakt 1:1 unentschieden gespielt. Ebenfalls 1:1 endete das Spiel zwischen der Schweiz und Katar. Die Schweiz lag zwar früh mit einem Tor vorne, in der Nachspielzeit glich Katar aber kurz vor dem Abpfiff noch aus. Das DFB-Team ist inzwischen in Houston gelandet, wo heute Abend um 19 Uhr das erste Gruppenspiel ansteht, und zwar gegen Curaçao.
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2: Ich bin Hendrik Daum. In Deutschland werden im Jahr mehr als 3 Millionen Blutspenden benötigt, zum Beispiel für Unfallopfer oder für die Behandlung von Krebserkrankungen. Der heutige Weltblutspendetag soll auf die Bedeutung von Blutspenden aufmerksam machen, wie Julian Degler berichtet.
3: Mit einer einzigen Blutspende kann eine Spenderin bis zu 3 Menschen helfen, sagt das Rote Kreuz. Und das hat auch Vorteile für die Spenderin. Regelmäßige Spenden kann Bluthochdruck senken. Außerdem wird vor jeder Spende die eigene Gesundheit über die Blutwerte gecheckt. Dennoch sinkt vor allem im Sommer durch Urlaubs- und Ferienzeiten die Spendebereitschaft und Blutkonserven werden häufig knapp.
2: Beim Wechsel des Stromanbieters entscheiden sich immer mehr Verbraucher für Ökostromtarife. Laut Verivox entfielen 2026 bereits gut 80% aller über das Portal abgeschlossenen Stromverträge auf Tarife mit 100% erneuerbaren Energien. Das ist ein neuer Höchstwert. Vor 5 Jahren lag der Anteil noch bei rund 68%. Neben Umwelt- und Klimaschutz sind oft auch die günstigen Preise ein Grund, denn viele Ökostromtarife sind mittlerweile die preiswerteste Option für Verbraucher. Bei der Fußball-Weltmeisterschaft haben Brasilien und Marokko 1:1 unentschieden gespielt. Ebenfalls 1:1 endete das Spiel zwischen der Schweiz und Katar. Die Eidgenossen lagen zwar früh mit einem Tor vorne, in der Nachspielzeit glich Katar aber kurz vor dem Abpfiff noch aus. Das DFB-Team ist inzwischen in Houston gelandet, wo heute Abend um 19 Uhr das erste Gruppenspiel gegen Curaçao ansteht. Laut Bundestrainer Nagelsmann sind alle fit und so wird zum Turnierauftakt Manuel Neuer im Tor stehen.
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0: Blutspenden benötigt, zum Beispiel für Unfallopfer oder für die Behandlung von Krebserkrankungen. Der heutige Weltblutspendetag soll auf die Bedeutung von Blutspenden aufmerksam machen, wie Julian Degler berichtet.
1: Mit einer einzigen Blutspende kann eine Spenderin bis zu 3 Menschen helfen, sagt das Rote Kreuz. Und das hat auch Vorteile für die Spenderin. Regelmäßige Spenden kann Bluthochdruck senken. Außerdem wird vor jeder Spende die eigene Gesundheit über die Blutwerte gecheckt. Dennoch sinkt vor allem im Sommer durch Urlaubs- und Ferienzeiten die Spendebereitschaft und Blutkonserven werden häufig knapp.
0: Beim Wechsel des Stromanbieters entscheiden sich immer mehr Verbraucher für Ökostromtarife. Laut Verivox entfielen 2026 bereits gut 80% aller über das Portal abgeschlossenen Stromverträge auf Tarife mit 100% erneuerbaren Energien. Das ist ein neuer Höchstwert. Vor 5 Jahren lag der Anteil noch bei rund 68%. Neben Umwelt- und Klimaschutz sind oft auch die günstigen Preise ein Grund, denn viele Ökostromtarife sind mittlerweile die preiswerteste Option für Verbraucher. Bei der Fußball-Weltmeisterschaft haben Brasilien und Marokko 1:1 unentschieden gespielt. Ebenfalls 1:1 endete das Spiel zwischen der Schweiz und Katar. Die Eidgenossen lagen zwar früh mit einem Tor vorne, in der Nachspielzeit glich Katar aber kurz vor dem Abpfiff noch aus. Das DFB-Team ist inzwischen in Houston gelandet, wo heute Abend um 19 Uhr das erste Gruppenspiel gegen Curaçao ansteht. Laut Bundestrainer Nagelsmann sind alle fit und so wird zum Turnierauftakt Manuel Neuer im Tor stehen.
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2: Ich bin Hendrik Daum. In Deutschland werden im Jahr mehr als 3 Millionen

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2: Ich bin Hendrik Dau.

0: einen schönen guten Morgen. Donald Trump wird heute 80 Jahre alt, aber es läuft gerade nicht gut für den US-Präsidenten. Der Berg an Problemen, er wächst, aber je größer die Krisen, desto mehr haut er einfach drauf. Sein Geburtstag heute soll jedenfalls ein Fest der Superlative werden, unter anderem mit Käfigkämpfen vor dem Weißen Haus in Washington. Von dort berichtet für uns Tina Eck.
1: Trump will Land und Leute mit knallharten Kämpfen in Käfigen begeistern, direkt am Weißen Haus. Männerkult und Gewaltspektakel als schrille Ablenkung von den vielen politischen Problemen und als Höhepunkt seiner Geburtstagsfeier. Seit Wochen wird am Weißen Haus eine Gladiatoren-Arena gebaut, in der die Kampfshow über die Bühne gehen soll. 4000 geladene Gäste sitzen direkt im Käfig, zigtausende sollen auf Leinwänden zugucken. Kostenpunkt 60 Millionen Dollar.
0: Der Bund und die Länder stehen offenbar in Sachen finanzielle Lastenverteilung kurz davor, sich zu einigen. Wie das Handelsblatt meldet, zeichnet sich ein Kompromiss ab. Bund und Länder verhandeln ja schon seit dem vorigen Jahr darüber, wie sie Kosten aufteilen, etwa für neue Sozialausgaben. Dabei soll jetzt der Grundsatz verankert werden, dass derjenige, der eine Leistung bestellt, diese auch bezahlen soll. Die Eisenbahngewerkschaft EVG erwartet deutliche Einschränkungen für den Fernverkehr, sollte das italienische Bahnunternehmen Italo einsteigen. Mindestens 16 Städten drohe die Abkopplung vom ICE und IC-Verkehr. Das berichtet die Bild am Sonntag und beruft sich auf eine Analyse der EVG. Italo will ab 2028 in Deutschland Fernverkehrsfahrten anbieten. Zunächst auf den Strecken München-Frankfurt-Köln-Dortmund und München-Berlin. Hamburg. Bei der Fußball-Weltmeisterschaft haben Brasilien und Marokko 1:1 unentschieden gespielt. Ebenfalls 1:1 endete das Spiel zwischen der Schweiz und Katar. Die Schweiz lag zwar früh mit einem Tor vorne, in der Nachspielzeit glich Katar aber kurz vor dem Abpfiff noch aus. Das DFB-Team ist inzwischen in Houston gelandet, wo heute Abend das erste Gruppenspiel ansteht, und zwar gegen Curaçao. Die Voraussetzungen für den Turnierauftakt sind laut Bundestrainer Nagelsmann perfekt, auch was unseren Mann im Tor betrifft.
2: Ja, alle Spieler sind gesund und Manu wird beginnen, auch gesund, alle fit, keiner krank gemeldet oder sonst irgendwas, nichts passiert heute.
0: Anpfiff ist um 19 Uhr.
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2: Ich bin Hendrik Daum. Einen schönen guten Morgen. Donald Trump wird heute 80 Jahre alt, aber es läuft gerade nicht gut für den US-Präsidenten. Der Berg an Problemen, er wächst, aber je größer die Krisen, desto mehr haut er einfach drauf. Sein Geburtstag heute soll jedenfalls ein Fest der Superlative werden, unter anderem mit Käfigkämpfen vor dem Weißen Haus in Washington. Von dort berichtet für uns Tina Eck.
3: Trump will Land und Leute mit knallharten Kämpfen in Käfigen begeistern, direkt am Weißen Haus. Männerkult und Gewaltspektakel als schrille Ablenkung von den vielen politischen Problemen und als Höhepunkt seiner Geburtstagsfeier. Seit Wochen wird am Weißen Haus eine Gladiatoren-Arena gebaut, in der die Kampfshow über die Bühne gehen soll. 4000 geladene Gäste sitzen direkt im Käfig, zigtausende sollen auf Leinwänden zugucken. Kostenpunkt 60 Millionen Dollar.
2: Der Bund und die Länder stehen offenbar in Sachen finanzielle Lastenverteilung kurz davor, sich zu einigen. Wie das Handelsblatt meldet, zeichnet sich ein Kompromiss ab. Bund und Länder verhandeln ja schon seit dem vorigen Jahr darüber, wie sie Kosten aufteilen, etwa für neue Sozialausgaben. Dabei soll jetzt der Grundsatz verankert werden, dass derjenige, der eine Leistung bestellt, diese auch bezahlen soll. Die Eisenbahngewerkschaft EVG erwartet deutliche Einschränkungen für den Fernverkehr, sollte das italienische Bahnunternehmen Italo einsteigen. Mindestens 16 Städten drohe die Abkopplung vom ICE und IC-Verkehr. Das berichtet die Bild am Sonntag und beruft sich auf eine Analyse der EVG. Italo will ab 2028 in Deutschland Fernverkehrsfahrten anbieten. Zunächst auf den Strecken München-Frankfurt-Köln-Dortmund und München-Berlin-Hamburg. Bei der Fußball-Weltmeisterschaft haben Brasilien und Marokko 1:1 unentschieden gespielt. Ebenfalls 1:1 endete das Spiel zwischen der Schweiz und Katar. Die Schweiz lag zwar früh mit einem Tor vorne, in der Nachspielzeit glich Katar aber kurz vor dem Abpfiff noch aus. Das DFB-Team ist inzwischen in Houston gelandet, wo heute Abend das erste Gruppenspiel ansteht, und zwar gegen Curaçao. Die Voraussetzungen für den Turnierauftakt sind laut Bundestrainer Nagelsmann perfekt, auch was unseren Mann im Tor betrifft.
4: Ja, alle Spieler sind gesund und Manu wird beginnen, auch gesund, alle fit, keiner krank gemeldet oder sonst irgendwas, nichts passiert heute.
2: Anpfiff ist um 19 Uhr.
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2: Ich bin Justin Hamm. Guten Morgen. Bei uns in Deutschland werden im Jahr mehr als 3 Millionen Blutspenden benötigt, zum Beispiel für Unfallopfer oder Krebspatienten. Der heutige Weltblutspendetag soll darauf aufmerksam machen, wie Julian Dengler berichtet.
3: Mit einer einzigen Blutspende kann eine Spenderin bis zu 3 Menschen helfen, sagt das Rote Kreuz. Und das hat auch Vorteile für die Spenderin. Regelmäßige Spenden kann Bluthochdruck senken. Außerdem wird vor jeder Spende die eigene Gesundheit über die Blutwerte gecheckt. Dennoch sinkt vor allem im Sommer durch Urlaubs- und Ferienzeiten die Spendebereitschaft und Blutkonserven werden häufig knapp.
2: Die USA und der Iran haben sich auf eine Absichtserklärung für ein Friedensabkommen geeinigt. Vermittler Pakistan teilte mit, dass der Plan jetzt elektronisch unterzeichnet werden soll. Laut US-Präsident Trump passiert das schon heute, das schließt die iranische Seite aber aus. Die Vereinbarung sieht demnach vor, dass die Straße von Hormuz wieder für den Schiffsverkehr geöffnet werden soll. Die USA sollen im Gegenzug die Blockade iranischer Häfen aufheben. Bayerns kleinste Gemeinde wählt heute erneut einen Bürgermeister. In Chiemsee war die Wahl im März gescheitert, weil der einzige Kandidat in der Inselgemeinde keine Mehrheit bekam. Viele Wähler hatten einfach andere Namen auf den Stimmzettel geschrieben. Auch diesmal trifft nur ein Kandidat an. Die Gemeinde hat rund 170 Einwohner, etwa 140 davon sind wahlberechtigt. Das erste richtige Topspiel bei der Fußball-WM konnten von uns wohl nur die wenigsten schauen. Brasilien und Marokko haben sich in der Nacht 1:1 getrennt. Ebenfalls 1:1 spielten die Schweiz und Katar. Einen Auftaktsieg feierte Schottland beim 1:0 gegen Haiti. Heute Abend geht's los für die deutsche Mannschaft. Um 19 Uhr ist Anstoß in Houston gegen Curaçao. Laut Bundestrainer Julian Nagelsmann sind alle Spieler fit. Also wird auch Manuel Neuer sein Comeback im Tor geben.
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7: Ich bin Justin Hamm. Guten Morgen. Viel Spannung, wenig Tore. So lässt sich die zurückliegende Nacht bei der Fußball-WM in Nordamerika beschreiben. Das Top-Duell zwischen Brasilien und Marokko endete 1:1, genauso wie das Spiel der Schweiz gegen Katar. Und Schottland holte einen knappen 1:0-Sieg gegen Haiti. Heute Abend startet Deutschland ins Turnier gegen Curaçao. Bundestrainer Julian Nagelsmann sieht sein Team für die WM gewappnet.
8: Sie haben sehr gut trainiert, viele Spiele in Folge gewonnen, machen einen sehr guten Eindruck aus, was die Stimmung angeht innerhalb des Teams. Und das ist dann aus Trainersicht immer das Entscheidende, ob man nervös ist oder nicht so nervös. Und Stand jetzt bin ich noch sehr ruhig. Freue mich auch extrem darauf, dass es losgeht.
7: Anstoß ist um 19 Uhr unserer Zeit. Heute ist Weltblutspendetag und das Thema ist wichtiger denn je. Rund 15.000 Blutkonserven werden täglich in Deutschland benötigt, doch es gibt immer weniger Spender. Vom Deutschen Roten Kreuz heißt es, es gebe immer mehr ältere Spender und weniger junge, die nachkommen. Aber auch andere Faktoren sind ein Problem, zum Beispiel zu wenige Spenden in der Sommerurlaub.

0: Herbstsaison. Am Klinikum Landkreis Erding ist eine Weltpremiere gelungen. Zum ersten Mal wurde eine Nebenniere mit einem robotisch assistierten System entfernt. Das hochmoderne Assistenzsystem Dexter ist laut Bild erst seit 4 Monaten im Einsatz. Der Vorteil: die minimalinvasive Technik ermöglicht besonders schonende Eingriffe und Patienten erholen sich danach auch schneller. Und wir gehen nochmal zurück in die USA. Die Basketballer der New York Knicks haben sich zum ersten Mal seit 53 Jahren zum NBA-Champion gekrönt. Auch im 5. Spiel gegen die San Antonio Spurs gelang den Knicks ein Comeback-Sieg. 94-90. Es war der entscheidende 4-1-Sieg in der Finalserie. Zum New Yorker Kader gehört auch Ariel Hugh-Porty, der sich als dritter deutscher Basketballer NBA-Champion nennen darf.
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9: Ich bin Justin Hamm. Guten Morgen. Fehlstart für die Türkei bei der Fußball-Weltmeisterschaft. Im Auftaktspiel gegen Australien hat die türkische Mannschaft eine 0:2 Niederlage kassiert. Iran Kunda und Metcalf trafen für das Team aus Down Under. Zuvor gewann Schottland knapp mit 1:0 gegen Haiti. Das Topspiel zwischen Brasilien und Marokko endete 1:1, genau wie Schweiz gegen Katar. Heute Abend geht's für Deutschland los. Um 19 Uhr trifft das DFB-Team in Houston auf Curaçao. In Deutschland werden im Jahr mehr als 3 Millionen Blutspenden benötigt, zum Beispiel für Unfallopfer oder für Krebspatienten. Der heutige Weltblutspendetag soll darauf aufmerksam machen, wie Julian Degler berichtet.
10: Mit einer einzigen Blutspende kann eine Spenderin bis zu 3 Menschen helfen, sagt das Rote Kreuz. Und das hat auch Vorteile für die Spenderin. Regelmäßige Spenden kann Bluthochdruck senken. Außerdem wird vor jeder Spende die eigene Gesundheit über die Blutwerte gecheckt. Dennoch sinkt vor allem im Sommer durch Urlaubs- und Ferienzeiten die Spendebereitschaft und Blutkonserven werden häufig knapp.
9: Gute Nachrichten für die katholische Kirche in Bayern. In diesem Jahr werden in allen bayerischen Bistümern wieder Priester geweiht. Insgesamt 11. Das klingt erstmal nicht viel, ist aber eine Steigerung gegenüber dem Vorjahr, als es nur 6 waren und gleich 3 Bistümer leer ausgingen. Bundesweit sieht's mauer aus. 1962 gab es zum Beispiel noch 557 Priesterweihen. 2025 waren es gerade mal 25. Mit 6 Wochen Verspätung ist eine der wichtigsten Bahnstrecken Deutschlands wieder ans Netz gegangen. Zwischen Berlin und Hamburg rollen wieder die Züge. Die Strecke wurde generalsaniert, Gleise erneuert, neue Weichen eingebaut und Bahnhöfe modernisiert. Tausende Pendlerinnen und Pendler sind nun nicht mehr auf den Schienenersatzverkehr mit Bussen angewiesen.
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8: Ich bin Justin Hamm. Guten Morgen. Heute ist Weltblutspendetag und das Thema ist wichtiger denn je. Rund 15.000 Blutkonserven werden täglich in Deutschland benötigt. Doch es gibt immer weniger Spender. Vom Deutschen Roten Kreuz heißt es, es gäbe immer mehr ältere Spender und weniger junge, die nachkommen. Aber auch andere Faktoren sind ein Problem, zum Beispiel zu wenige Spenden in der Sommerurlaubssaison. Donald Trump wird heute 80 Jahre alt und es läuft nicht gut für den US-Präsidenten, der Berg an Problemen wächst. Aber je größer die Krisen, desto mehr haut er drauf. Beispiel: Seinen Geburtstag heute feiert er mit Käfigkämpfen vor dem Weißen Haus. Tina Eck berichtet aus Washington.
9: Männerkult und Gewaltspektakel als schrille Ablenkung von den vielen politischen Problemen und als Höhepunkt seiner Geburtstagsfeier. Seit Wochen wird am Weißen Haus eine Gladiatorenarena gebaut, in der die Kampfshow über die Bühne gehen soll. Trump mit 80 will Stärke demonstrieren. Zeitgleich sind viele Proteste geplant.
8: Bayerns kleinste Gemeinde wählt heute erneut einen Bürgermeister. In Chiemsee war die Wahl im März gescheitert, weil der einzige Kandidat in der Inselgemeinde keine Mehrheit bekam. Viele Wähler hatten einfach andere Namen auf den Stimmzettel geschrieben. Auch diesmal tritt nur ein Kandidat an. Die Gemeinde hat rund 170 Einwohner, etwa 140 sind wahlberechtigt. Heute wird es ernst für die deutsche Fußballnationalmannschaft. In Houston, Texas startet das DFB-Team in die WM. Erster Gegner ist der karibische Inselstaat Curaçao. Anstoß ist um 19 Uhr. Keinen guten Auftakt hingegen hat die Türkei erwischt, die mit 0:2 gegen Australien verlor. Brasilien und Marokko trennten sich 1:1, genau wie die Schweiz und Katar. Schottland besiegte Haiti mit 1:0.
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5: Ich bin Justin Hamm. Die Deutsche Bahn macht ihr sehr marodes Streckennetz fit und jetzt ist eins der größten Projekte der Generalsanierung fertig. Eine der wichtigsten Verbindungen, die Strecke Berlin-Hamburg, ist wieder offen. Uli Reitinger berichtet.
6: Von den Bauarbeiten waren rund 30.000 Fahrgäste betroffen und das fast ein Jahr lang. So lange fuhren die Fernzüge einen gefühlt ewig langen Umweg. Auf der 280 Kilometer langen Strecke wurden Gleise, Weichen und Signale ausgetauscht und 28 Bahnhöfe modernisiert mit neuen Toiletten, Wartehäuschen und Fahrradständern. Kostenpunkt über 2 Milliarden Euro.
5: Der Bedarf an Blut macht keine Sommerpause. Mit diesen Worten ruft die bayerische Gesundheitsministerin Gerlach zum Blutspenden auf. Heute ist Weltblutspendetag. Allein in Bayern werden täglich rund 2000 Blutspenden benötigt, zum Beispiel für Unfallopfer oder Krebspatienten. Gerlach ruft vor allem junge Menschen zum Spenden auf, denn viele Spender werden älter. Im Iran-Krieg könnte heute ein richtungsweisendes Abkommen unterzeichnet werden. Die USA und der Iran haben sich offenbar auf wichtige Punkte geeinigt. Laut US-Präsident Trump soll das Papier heute unterschrieben werden an seinem 80. Geburtstag. Demnach soll direkt danach die Straße von Hormuz geöffnet werden. Die Blockade hatte vor allem Öl auf der Welt stark verteuert. Fehlstart für die Türkei bei der Fußball-WM. Im Auftaktspiel gegen Australien hat die türkische Mannschaft eine 0:2 Niederlage kassiert. Iran Kunder und Metcalf trafen für das Team aus Down Under. Zuvor gewann Schottland knapp mit 1:0 gegen Haiti. Das Topspiel zwischen Brasilien und Marokko endete 1:1, genau wie Schweiz gegen Katar. Heute Abend geht's für Deutschland los. Um 19 Uhr trifft das DFB-Team in Houston auf Curaçao.
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4: Ich bin Justin Hamm. Wir schauen in unser Nachbarland Schweiz. Da stimmen die Menschen heute über eine Obergrenze für ihre Bevölkerung ab. Die rechtskonservative Partei SVP will die Einwohnerzahl bis 2050 auf 10 Millionen deckeln. Aktuell leben rund 9,1 Millionen Menschen in der Schweiz. Wird die Initiative angenommen, müsste zunächst Asyl- und Familiennachzug eingeschränkt werden. Reicht das nicht, soll sogar die Freizügigkeit mit der EU gekündigt werden. Dann wird es auch für die rund 340.000 Deutschen in der Schweiz komplizierter. Mit 6 Wochen Verspätung ist eine der wichtigsten Bahnstrecken Deutschlands wieder ans Netz gegangen. Zwischen Berlin und Hamburg rollen wieder die Züge. Die Strecke wurde generalsaniert, Gleise erneuert, neue Weichen eingebaut und Bahnhöfe modernisiert. Tausende Pendlerinnen und Pendler sind nun nicht mehr auf den Schienenersatzverkehr mit Bussen angewiesen. Am Klinikum Landkreis Erding ist eine Weltpremiere gelungen. Zum ersten Mal wurde eine Nebenniere mit einem robotisch assistierten System entfernt. Das hochmoderne Assistenzsystem Dexter ist laut Bild erst seit 4 Monaten im Einsatz. Der Vorteil: die minimalinvasive Technik ermöglicht besonders schonende Eingriffe und Patienten erholen sich danach auch schneller. Bei der Fußball-WM in Nordamerika greift heute auch die deutsche Nationalmannschaft ins Turniergeschehen ein. Auftaktgegner ist der Inselstaat Curaçao. Es soll besser laufen als bei den letzten Weltmeisterschaften, Fabian Schaffer berichtet.
5: Für die DFB-Elf soll nach den vergangenen beiden Weltmeisterschaften wieder der Erfolg zurückkehren. Sowohl 2018 in Russland als auch 2022 in Katar war bereits nach der Vorrunde Schluss. Bei der Mammut-WM jetzt scheint dieses Szenario allerdings unwahrscheinlich. Neben Neuling Curaçao geht's in der Vorrunde gegen die Elfenbeinküste und Ecuador. Anstoß heute in Houston ist um 19 Uhr unserer Zeit.
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1: Mit Fabi Hollitz, schönen Sonntag. Pflegefachkräfte sind gesucht. Die Arbeitsbedingungen sind zum Teil hart. Aber der Beruf gibt auch einem viel. Was könnte man besser machen? Darüber haben wir mit Pflege-Azubis und einer Lehrerin der Rummelsberger Pflegefachschulen gesprochen.
2: Ich bringe euch mal ganz gern dieses Beispiel, was so ein Fußballer, der seine Millionen damit verdient, um 90 Minuten auf dem Platz zu laufen, mehr Würde hat oder mehr Respekt von den Menschen verdient hat, als jetzt eine Pflegekraft, die wirklich tagtäglich im Endeffekt auch Leben rettet.
1: Kerstin Hussendörfer war selbst Pflegefachkraft und bildet jetzt an der Rummelsberger Pflegefachschule aus. Ihre Azubis werden später in Krankenhäusern, Altenheimen oder auch ambulanten Diensten arbeiten. Die Azubis sind hoch motiviert, doch manches könnte noch verbessert werden. Das meint auch Robin, der seit September dabei ist.
3: Ich würde gerne, wenn ich dürfte, zwei Sachen gerne ändern. Und zwar erstmal gefühlt doppelt so viel Personal und nochmal mindestens 20% Gehalt mehr. Und dann sind das Sachen, wo man wirklich auch noch mal mehr Ressourcen in die Einrichtung, in die Menschen stecken kann, wo Menschen einfach nicht mit Burnout und Depressionen rausgehen würden.
1: Weil sie völlig erschöpft sind. Was verdient man? Pflegehelferinnen knapp 3.000 brutto und Pflegefachkräfte 3,7. Als Azubi gibt's 1.250 brutto plus Schichtzulagen. Voraussetzungen für den Job sind ein dickes Fell, denn man hat mit Tod zu tun und Schicksalsschlägen. Doch der Beruf gibt einem auch viel.
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1: Schönen Sonntag, Fabi Hollett hier. Heute startet die deutsche Fußballnationalmannschaft in die Weltmeisterschaft. Und wir drücken natürlich alle Daumen. Ja, und wenn dann das entscheidende Tor in der Nachspielzeit fällt, dann danken alle ihm, dem Fußballgott. Aber wer ist das eigentlich? Felix Leibbrock ist Pfarrer, Autor und leidenschaftlicher Fußballfan. In seinem neuen Buch geht er genau dieser Frage nach. Und er sagt, Stadion und Kirche haben erstaunlich viel gemeinsam.
2: Und wenn ich dann sehe, wie Fans zu Auswärtsspielen fahren, wie sie viel Geld ausgeben, wie sie viel Zeit investieren, alles für den eigenen Verein. Und dann pflegen sie dann diesen, ja, ich sag mal Monotheismus, weil sie sagen, nur der HSV, nur der FCB, nur der TSV. Es gibt nur diesen einen Verein, so wie es in der Kirche nur den einen Gott gibt.
1: Totale Hingabe also. Aber was passiert eigentlich im WM-Finale beim Elfmeterschießen, wenn die Fans beider Mannschaften zum Himmel beten? Auf wen hört der Fußballgott dann?
2: Ich kann nicht beten, bitte, Gott, schenkt mir eine neue Waschmaschine. Und am nächsten Tag fällt sie vom Himmel. Gott ist kein Wünscheerfüller, jedenfalls nicht so im herkömmlichen Sinn. Was mir viel wichtiger ist, ist die Zusage Gottes, dass er bei mir ist, egal was passiert. Dafür kann ich beten. Sei bei mir, Gott, auch wenn wir mit 0-7 untergehen.
1: Der Fußballgott ist also eher Seelentröster als Schiedsrichter. Wer noch mehr über die göttliche Seite des Fußballs erfahren will, das Buch Welches Trikot?

0: 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Der Fußballgott von Felix Leibrock ist jetzt überall zu haben.
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9: Ich bin Justin Hamm. US-Präsident Trump wird heute 80 und feiert das unter anderem mit Käfigkämpfen vor dem Weißen Haus. Bundespräsident Steinmeier hat Trump nun gratuliert und dabei an dessen Wurzeln erinnert. Dessen Großvater war aus der Pfalz in die USA ausgewandert. Solche Geschichten, so Steinmeier, bereicherten beide Länder. Er wünsche Trump Weisheit, Zuversicht und die positive Kraft, die aus der Verfassung der USA erwächst. Ökostromtarife werden beim Wechsel des Stromanbieters immer beliebter. Beim Portal Verivox entfallen in diesem Jahr über 80% der Verträge auf Tarife mit 100% erneuerbaren Energien. Das ist ein neuer Höchstwert. David Riemer mit den Hintergründen.
10: Laut Verivox spielen dabei nicht nur Umwelt- und Klimaschutzaspekte eine Rolle. Häufig seien Ökostromtarife inzwischen auch die günstigste Option für Verbraucher. Ein Drei-Personen-Haushalt mit einem Jahresverbrauch von 4000 Kilowattstunden kann durch den Wechsel in einen günstigen Ökostromtarif laut Verivox rund 400 Euro pro Jahr sparen.
9: Bei einem Unfall im Karwendelgebirge bei Mittenwald ist ein 22 Jahre alter Kletterer ca. 130 Meter abgestürzt und dabei tödlich verunglückt. Laut Polizei löste sich ein Felsen, der dem Kletterer als Halt gedient hatte. Der junge Mann sei erfahren und gut ausgerüstet, aber bei seinem Abstieg in leichterem Gelände ungesichert gewesen. Das teilte die Polizei mit. Die deutschen Fußballer starten heute in die Weltmeisterschaft und Kapitän Joshua Kimmich hofft darauf, sein Land begeistern zu können. Im Bild-Interview sagte er, er spüre die aktuelle Unzufriedenheit in Deutschland. Der Sport könne hier eine große Chance sein. Kimmich wünscht sich nach eigenen Worten einen positiven Patriotismus und gesellschaftlichen Zusammenhalt, ohne andere auszuschließen. Deutschland spielt heute ab 19 Uhr in Houston gegen Curaçao.
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1: Fabi Hollett hier, servus. Ab heute träumen wieder viele den Traum vom Sommermärchen. Deutschland steigt in die Fußball-Weltmeisterschaft ein. Annika Färber schaut nicht nur die Spiele, sondern auch ganz genau, was die Schiedsrichter so machen. Sie pfeift nämlich beim katholischen Sportverband DJK.
2: Man hat eigentlich immer mindestens eine Pfeife dabei, falls sie mal ausfällt, noch eine zweite. Eine gelbe und eine rote Karte. Eine Spielnotizkarte, wo man sich drauf notiert, wer ist die Anfangself, was sind die Auswechselspieler, wann wurde welches Tor geschossen. Und was ich immer noch dabei habe, ist eine Marke mit einer, bei mir ist es schwarz und rot, es gibt das natürlich auch in anderen Farben, um am Anfang die Seitenwahl zu machen.
1: Und auch wenn sich Annika auf Schiris mit Weltklasseniveau freut, sie hofft, dass sie von denen möglichst wenig mitbekommt.
2: Spiele, wo nicht der Schiedsrichter das Zünglein an der Waage ist, wo dann wirklich glasklar ist, das ist ein Tor. Oder wo ganz klar gesagt wird, nee, die Mannschaft war einfach besser oder die war einfach schlechter. Und ich wünsche mir das auch von den Fans, dass man das anerkennt, wenn dann die eine Mannschaft oder die andere Mannschaft einfach besser war.
1: Hoffen wir mal, dass es heute unsere Elf ist. Und wer weiß, vielleicht gibt es ja 2026 wieder mal ein schwarz-rot-goldenes Sommermärchen.
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1: Schönen Sonntag, ich bin Fabi Hollett. Fast jeder zweite Jugendliche in Deutschland fühlt sich einsam. Viele versuchen, diese Leere zu füllen, indem sie Influencern folgen oder auch mit einer KI chatten. Psychologin Anke Häublein von der Erdinger Lebensberatung des Erzbistums München und Freising sagt, im ersten Moment kann das Abhilfe schaffen.
2: Wir haben das Gefühl, zugehörig zu sein. Wir haben das Gefühl, Kontakt zu bekommen. All das sind natürlich auch Bedürfnisse, die wir haben und die wir damit beantwortet kriegen. Aber wir müssen es immer mit Maß und Ziel betreiben. Auch wenn ein Influencer ein echter Mensch ist, er ist kein Freund.
1: Und ein Chatbot? Erst recht nicht. Doch keine Sorge, ganz auf unsere Insta-Stars und Chats mit der KI müssen wir nicht verzichten, aber bewusst konsumieren.
2: Indem ich selbst die sozialen Beziehungen steuere und mich nicht von ihnen steuern lasse, indem ich die Zeit begrenze und sie nicht überhand nehmen lasse und indem ich darauf achte, dass das Nutzen von Social Media oder auch Chatbots nicht meine realen Beziehungen ersetzt, sondern sie nur ergänzt.
1: Also am besten gleich was mit einem Kumpel oder der besten Freundin ausmachen und sich face-to-face treffen.
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2: Ich bin Justin Hamm. Wir schauen in unser Nachbarland Schweiz. Da stimmen die Menschen heute über eine Obergrenze für ihre Bevölkerung ab. Die rechtskonservative Partei SVP will die Einwohnerzahl bis 2050 auf 10 Millionen deckeln. Aktuell leben rund 9,1 Millionen Menschen in der Schweiz. Wird die Initiative angenommen, müsste zunächst Asyl- und Familiennachzug eingeschränkt werden. Reicht das nicht, soll sogar die Freizügigkeit mit der EU gekündigt werden. Dann wird es auch für die rund 340.000 Deutschen in der Schweiz komplizierter. Die Deutsche Bahn macht ihr sehr marodes Streckennetz fit und jetzt ist eins der größten Projekte der Generalsanierung fertig. Eine der wichtigsten Verbindungen, die Strecke Berlin-Hamburg, ist wieder offen. Uli Reitinger berichtet.
3: Von den Bauarbeiten waren rund 30.000 Fahrgäste betroffen und das fast ein Jahr lang. So lange fuhren die Fernzüge einen gefühlt ewig langen Umweg. Auf der 280 Kilometer langen Strecke wurden Gleise, Weichen und Signale ausgetauscht und 28 Bahnhöfe modernisiert mit neuen Toiletten, Wartehäuschen und Fahrradständern. Kostenpunkt über 2 Milliarden Euro.
2: Beim Adam-Ries-Wettbewerb messen sich jedes Jahr Mathe-Talente aus Oberfranken, Sachsen, Thüringen und Tschechien. Gewonnen haben in diesem Jahr zwei Schüler und eine Schülerin aus Dresden und Erfurt. Im Finale mussten die Fünftklässler knifflige Matheaufgaben lösen, die sich etwa um Tauschgeschäfte vor einigen Jahrhunderten drehten oder auch um die Fußball-WM. Insgesamt hatten mehr als 1000 Kinder am Wettbewerb teilgenommen. Und los geht's für die deutschen Fußballer bei der WM in Nordamerika. Um 19 Uhr unserer Zeit trifft das DFB-Team auf Curaçao und ist dabei der haushohe Favorit. Zu kuriosen Szenen kam es vor dem Abflug nach Texas. Direkt vor dem Flieger wurde ein Sicherheitscheck durchgeführt. Torwart Manuel Neuer musste auf einem Stuhl Platz nehmen und das mitten auf dem Rollfeld. Auch Jamal Musiala wurde nochmal eingehend durchsucht, aber alle sind sicher in Houston gelandet.
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Radio Galaxy hier. Es ist Urlaubszeit. Für viele geht's die nächsten Wochen nach Bella Italia. Noch immer das beliebteste Reiseziel bei uns Deutschen. Aber Achtung, es gibt so ein paar Verbote in Italien, die hat man 0,0 auf dem Schirm und die sind teilweise echt ein bisschen absurd. Zum Beispiel in Cavallino an der Adria darf man keine Sandburg bauen. Mhm. Ist verboten, kostet 1.000 Euro Strafe. Und in Stettino, ich hoffe, ich spreche es richtig aus, darf man das Handtuch nicht in den Sand legen. Da muss eine Strohmatte dazwischen. Also erstmal Sand, Strohmatte, dann Handtuch. Rüber nach Sardinien, da bitte keinen Sand oder Muscheln einstecken. Das kostet zwischen 500 und 3.000 Euro. Ist das krass, oder? Der absolute Knaller, der kommt jetzt aus Florenz. Wer dort zur Mittagszeit auf dem Bürgersteig sein Eis schleckt, der bekommt eine richtig, richtig fette Strafe. Ja, vielleicht ist es dann doch ein bisschen entspannter, so einen Ausflug.

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0: kurz vor zwei und ab jetzt geht's aufwärts, was unser Sommerwetter angeht. Das war ein echt kleiner Durchhänger die letzten Tage. Jetzt ist aber Schluss mit Regen. Der nächste Freibadbesuch, der kann geplant werden. Und der passende Sound für ein bisschen Sommerfeeling, der kommt von uns. Eine Frau, die darf auf keinen Fall fehlen. Taylor Swift ist mit dabei. Alex Warren, der ja seinen Durchbruch über TikTok bekommen hat. Und los geht's mit Kamrat. Hug Yourself gleich nach den Radio Galaxy Nachrichten.
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5: Ich bin Gregor Jusse Moser. Rund 15.000 Blutkonserven werden täglich in Deutschland benötigt, vor allem für die Behandlung von Krebspatienten und Unfallopfern. Zum heutigen Weltblutspendetag ruft das Deutsche Rote Kreuz vor allem junge Menschen zur Spende auf. Aktive Spender werden immer älter und es kommen weniger junge Leute nach, heißt es. Die Zahl der Erstspender war zuletzt stark gesunken. Besonders

0: Absinth Blutkonserven während der Sommerurlaubssaison. Die Schweiz stimmt heute über eine umstrittene Initiative ab. Es geht darum, die Bevölkerung auf 10 Millionen Menschen zu begrenzen. Nun zeichnet sich aber eine klare Ablehnung ab. Umfragen zufolge sagen 55% der Schweizer nein. Sie wollen nicht, dass Asyl- und Familiennachzug weiter eingeschränkt wird, wenn die Bevölkerung wächst. Bei einem Bergunfall im Karwendelgebirge bei Mittenwald ist ein 22 Jahre alter Kletterer ca. 130 Meter abgestürzt und dabei tödlich verunglückt. Laut Polizei löste sich ein Felsen, der dem Kletterer als Halt gedient hatte. Der junge Mann sei erfahren und gut ausgerüstet, aber bei seinem Abstieg in leichterem Gelände ungesichert gewesen, heißt es von der Polizei. Heute Abend startet Deutschland in die Fußball-Weltmeisterschaft. Gegner in Houston ist der karibische Inselstaat Curaçao. Bundestrainer Julian Nagelsmann sieht sein Team für die WM gewappnet.
1: Sie haben sehr gut trainiert, viele Spiele in Folge gewonnen, machen einen sehr guten Eindruck aus, was die Stimmung angeht innerhalb des Teams. Und das ist dann aus Trainersicht immer das Entscheidende, ob man nervös ist oder nicht so nervös. Und Stand jetzt bin ich noch sehr ruhig. Freue mich auch extrem darauf, dass es losgeht.
0: Anstoß ist um 19 Uhr unserer Zeit.
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0: Der ein oder andere hat's bestimmt zu Hause im Kühlschrank stehen. Skyr, das isländische Superfood, und das gibt's jetzt auch als Schuh. Ja, ich habe genauso geguckt wie ihr. Felix aus der Galaxy Morning Show, der weiß Bescheid. Wir hören nochmal rein ins Trend Update.
1: Nochmal zur Einordnung. Skyr ist irgendwas zwischen Joghurt und Quark. Viel Protein ist drin, angeblich saugesund und wird gehypt ohne Ende. Da hat sich der Schuhhersteller New Balance gedacht, warum nicht einfach mit auf den Zug aufspringen. Deswegen gibt's jetzt den Skyr Sneaker. Keine Sorge, da steckt kein Joghurt im Schuh. Es geht um die Farbe, so ein cremiges, milchiges Weiß, das an Skyr erinnern soll. Im Gegensatz zum knalligen Reinweiß wirkt dieser Ton deutlich weicher, wärmer und entspannter. Also erst war Skyr nur auf unseren Frühstückstischen, dann inflationär auf TikTok, in vielen Läden daher ausverkauft, und jetzt wird ein Schuh draus. Der neue New Balance Sneaker im cremigen Skyr-Design.
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0: 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Wir sind mitten im Fußball-WM-Wochenende. Heute Abend 19 Uhr ist Deutschland gegen Curaçao dran. Bis dahin bereiten wir vielleicht jetzt schon mal die Snacks fürs Public Viewing zu Hause vor oder kleben noch ein paar Stickerbildchen ins Panini-Album. Mit denen wird mittlerweile sogar gedealt am Kindergarten meiner Tochter. Also das ist richtig krass, was die da hin und her tauschen. Absolut angesagt. Ähnlich wie der aktuelle Song von Samba. Homewrecker, der kommt gleich davor rüber zu Bibi Rexha. All das nach den Radio Galaxy News.
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12: Ich bin Gregor Jose Moser. Es ist soweit. Bei der Fußball-WM in Nordamerika greift heute auch die deutsche Nationalmannschaft ins Turniergeschehen ein. Auftaktgegner ist der Inselstaat Curaçao. Fabian Schaffer berichtet.
13: Für die DFB-Elf soll nach den vergangenen beiden Weltmeisterschaften wieder der Erfolg zurückkehren. Sowohl 2018 in Russland als auch 2022 in Katar war bereits nach der Vorrunde Schluss. Bei der Mammut-WM jetzt scheint dieses Szenario allerdings unwahrscheinlich. Neben Neuling Curaçao geht's in der Vorrunde gegen die Elfenbeinküste und Ecuador. Anstoß heute in Houston ist um 19 Uhr unserer Zeit.
12: Unsere Nachbarn in der Schweiz entscheiden heute in einer Volksabstimmung darüber, ob ihre Bevölkerungszahl begrenzt werden soll auf maximal 10 Millionen Menschen bis 2050. Laut einer ersten Hochrechnung spricht sich allerdings eine deutliche Mehrheit gegen die Initiative der rechten SVP aus, wie das Schweizer Radio und Fernsehen SRF meldet. Wenn es auf die 10 Millionen zugeht, hätten nach Willen der SVP erst Asyl- und Familiennachzug eingeschränkt werden sollen und in letzter Konsequenz auch die Freizügigkeit für EU-Bürger. Der Bedarf an

0: Blut macht keine Sommerpause. Mit diesen Worten ruft die bayerische Gesundheitsministerin Gerlach zum Blutspenden auf, heute am Weltblutspendetag. Allein in Bayern werden täglich rund 2000 Blutspenden benötigt, zum Beispiel für Unfallopfer oder Krebspatienten. Es mangelt vor allem an jungen Blutspendern. Wer den Stromanbieter wechselt, entscheidet sich immer öfter für Ökostromtarife. Gut 80% aller Stromverträge, die im laufenden Jahr über die Plattform Verivox abgeschlossen worden sind, waren Tarife mit 100% erneuerbaren Energien. Ein neuer Höchstwert, wie eine Auswertung der Funke Medien zeigt. Neben Umwelt- und Klimaschutz sind auch oft die günstigen Preise ein Grund.
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0: Hey, wie cool ist diese Studie? Wer sich einmal pro Woche mit Musik beschäftigt, der bleibt jung. Wer Musik macht oder hört, der altert wohl 4% langsamer, haben britische Forscher herausgefunden. Und Radio Galaxy gefällt das. Also ich würde sagen, wir hören jetzt 24/7 die besten aktuellen Hits und sparen uns damit die super teure Gesichtscreme. Fastboy ist gleich dabei mit ihrer neuen Single Beautiful Life und auch am Start ist Harry Styles. All das hier nach halb.
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1: Hey, wir sind Fastboy und unser neuer Song Beautiful Life ist out now. Beautiful.

0: Endlich, Leute, wir tauschen Regenschirm gegen Sonnenbrille. Der Sommer steht wieder in den Startlöchern. Und die passende Playlist, die liefern wir. Ein kleiner Ausblick, wer gleich am Start ist. Es gibt Ladies Power von Taylor Swift und Olivia Rodrigo. Und hier ist der absolute Fiebertraum von Alex Warren. Die besten aktuellen Hits, neue Runde, direkt nach den Galaxy News.
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6: Ich bin Gregor Jussi Moser. Nur noch wenige Stunden, dann steigt die deutsche Nationalmannschaft endlich in die Fußball-WM ein. Es geht um 19 Uhr gegen WM-Neuling Curaçao. Mehr von Thomas Bremser.
7: Um 12 Uhr mittags wird das Spiel hier in Houston angepfiffen, in einem Footballstadion. Der frühe Anpfiff sei gut für das Team, sagt Julian Nagelsmann, besser als bis zum Abend im Hotel abzuhängen. Die Stimmung in der Stadt friedlich, viele deutsche Fans sind hier, aber auch Anhänger aus Curaçao. Das deutsche Team kann personell aus dem Vollen schöpfen, heißt auch, Manuel Neuer gibt sein Comeback nach seinem eigentlichen Rücktritt vor rund 2 Jahren.
6: In der Schweiz wird es vorerst keine Obergrenze für die Bevölkerungszahl geben. In einer Volksabstimmung hat eine Mehrheit von rund 55% diesem Vorstoß der rechtskonservativen SVP eine Absage erteilt, wie aktuelle Hochrechnungen zeigen. Die SVP wollte die Bevölkerungszahl bis 2050 auf 10 Millionen begrenzen. Es wäre dann auch für Deutsche schwieriger geworden, in der Schweiz zu leben und zu arbeiten. Das bayerische Start-up ESA Aerospace unternimmt morgen Abend einen neuen Anlauf für den zweiten Testflug seiner Rakete Spectrum.

0: Startet wird vom norwegischen Weltraumbahnhof Andøya. Zuvor hatte das Unternehmen aus Ottobrunn bei München 3 Startversuche verschieben müssen. Perspektivisch soll die Rakete Satelliten in erdnahe Umlaufbahnen befördern. ESA Aerospace will Europa unabhängiger von US-Raketen machen. Rund 15.000 Blutkonserven werden täglich in Deutschland gebraucht, vor allem für die Behandlung von Krebspatienten und Unfallopfern. Zum heutigen Weltblutspendetag ruft das Deutsche Rote Kreuz vor allem junge Menschen zur Spende auf. Aktive Spender werden immer älter und es kommen weniger junge Leute nach. Besonders knapp sind Blutkonserven während der Sommerurlaubssaison.
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0: Wo leben die glücklichsten Menschen in Deutschland? Ihr seid bei Radio Galaxy High. Ja, das zeigt jedes Jahr der Glücksatlas. Der ist jetzt wieder raus. Und auf Platz 1 liegt Erfurt. Dicht gefolgt von Augsburg. Und München landet überraschenderweise nur auf Platz 24. Nürnberg auf 35. Also beides jetzt nicht so der Burner. Für den Glücksatlas, da werden immer tausende Menschen gefragt, wie zufrieden sie mit ihrem Leben sind. Und Forscher sagen, dass vor allem Gemeinschaftsgefühl und auch die Verbundenheit mit dem eigenen Wohnort eine wichtige Rolle spielt. Also da kann Augsburg wohl ziemlich punkten. Jetzt rüber zu den Dingen, die ja auch bekanntlich glücklich machen, und zwar Musik. Kamerad und Hug Yourself ist gleich dabei. Eine neue Runde der besten aktuellen Hits direkt nach halb.
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0: So klingt Radio Galaxy am Sonntag. Danke fürs Einschalten. Wir machen weiter mit einem Kerl, der als Support-Act von Ed Sheeran regelmäßig unterwegs ist und mittlerweile aber auch selbst Headliner ist und dann ausverkaufte Shows spielt. Die Rede ist von Miles Smith, der ist gleich dabei mit Drive Safe. Ein richtig entspannter Wochenend-Sound. Hören wir nach Michael Schulte und nach Kygo. Davor noch rüber zu den Radio Galaxy Nachrichten.
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10: Ich bin Gregor Jusse Moser. Die Vorfreude steigt, denn das Warten hat bald ein Ende. Heute Abend startet Deutschland in die Fußball-Weltmeisterschaft. Gegner in Houston ist der karibische Inselstaat Curaçao. Bundestrainer Julian Nagelsmann sieht sein Team für die WM gewappnet.
11: Sie haben sehr gut trainiert, viele Spiele in Folge gewonnen, machen sehr guten Eindruck aus, was die Stimmung angeht innerhalb des Teams. Und das ist dann aus Trainersicht immer das Entscheidende, ob man nervös ist oder nicht so nervös. Und Stand jetzt bin ich noch sehr ruhig. Freue mich auch extrem darauf, dass es losgeht.
10: Anstoß ist um 19 Uhr unserer Zeit. Heute ist Weltblutspendetag. Anlässlich dessen hat Bayerns Gesundheitsministerin Gerlach dazu aufgerufen, zur Blutspende zu gehen. Denn allein in Bayern werden täglich rund 2000 Blutspenden gebraucht. Aber besonders jetzt im Sommer wird oft zu wenig gespendet, wegen Ferienzeiten, Reisen und hohen Temperaturen. Gerlach appelliert vor allem an jüngere Menschen, denn Spender werden immer älter. Die Schweizer wollen keine Bevölkerungsobergrenze. Das ist das Ergebnis einer Volksabstimmung. Hochrechnungen zufolge hat sich eine Mehrheit von rund 55% gegen eine Initiative der rechtskonservativen Schweizerischen Volkspartei SVP ausgesprochen. Bei einer Annahme wäre es auch für EU-Bürger schwieriger geworden, in die Schweiz zu ziehen. US-Präsident Trump wird heute 80. Bundespräsident Steinmeier hat ihm nun gratuliert und dabei an dessen Wurzeln erinnert. Trumps Großvater war aus der Pfalz in die USA ausgewandert. Solche Geschichten bereicherten beide Länder, so Steinmeier. Er wünsche Trump Weisheit, Zuversicht und die positive Kraft, die aus der Verfassung der USA erwachse.
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0: Hand aufs Herz, Leute, für wie viele Streaming-Dienste und Apps zahlt ihr inzwischen was im Monat? Also bei mir sind das schon echt einige. Und jetzt will Instagram auch was vom Kuchen abhaben. Und zwar gibt's da bald Instagram Plus. Das kostet rund 4 Euro im Monat extra. Und dann kann man Stories länger als 24 Stunden online stellen oder auch so zusätzliche Statistiken abrufen. Diese Funktion wird jetzt gerade schrittweise freigeschaltet. Die normale Instagram-Version, die bleibt aber kostenlos. Zum Glück. Genauso wie unsere besten aktuellen Hits. Hier ist Bibi Rexha und New Religion bei Radio Galaxy. Nach halb geht's direkt weiter.
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0: Happy Sunday, hier ist Lisa. Schön, dass ihr mit am Start seid. Wir müssen über Harry Styles sprechen. Der ist ja gerade auf Tour unterwegs, hat allein 10 Konzerte in den Niederlanden gespielt und als Dank für die Konzertreihe hat er eine Anzeige in einer niederländischen Tageszeitung geschaltet mit handgeschriebener Liebeserklärung an seine Fans. Ist das süß, oder? Die Zeitung, die war natürlich direkt ausverkauft und wird auch im Netz für rund 200 € gehandelt. Richtig krass. Hier ist er gleich, der wohl meist gehypte Musiker unserer Playlist. Harry Styles mit American Girls, direkt nach den Galaxy-Nachrichten.
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4: Ich bin Gregor Jusse Moser. Die Fußball-WM geht jetzt auch für Deutschland los. Das DFB-Team bestreitet ab 19 Uhr sein erstes Spiel in der Gruppe E gegen Curaçao. Das Team aus der Karibik ist krasser Außenseiter, dennoch warnt Bundestrainer Julian Nagelsmann.
5: Das ist so ein bisschen so eine DFB-Pokal- oder Pokalsituation. David Goliath, die Geschichten gibt es im Fußball immer wieder, weil insgesamt wenig Tore fallen und auch Teams, die jetzt das erste Mal die WM spielen, trotzdem gefährlich sein können, können ja frei von der Seele weg spielen und recht unbeschwert in dieses Turnier gehen, ohne viel Druck. Und das macht den Gegner immer gefährlich.
4: Außerdem spielen ab 22 Uhr die Niederlande gegen Japan, um 1 Uhr die Elfenbeinküste gegen Ecuador und in der Früh um 4 trifft Schweden auf Tunesien. Das bayerische Start-up ESA Aerospace unternimmt morgen Abend einen neuen Anlauf für den zweiten Testflug seiner Rakete Spectrum. Gestartet wird vom norwegischen Weltraumbahnhof Andøya. Zuvor hatte das Unternehmen aus Ottobrunn bei München 3 Startversuche verschieben müssen. Perspektivisch soll die Rakete Satelliten in erdnahe Umlaufbahnen befördern. ESA Aerospace will Europa unabhängiger von US-Raketen machen. In der Schweiz wird es vorerst keine Obergrenze für die Bevölkerungszahl geben. In einer Volksabstimmung hat eine Mehrheit von rund 55% diesem Vorstoß der rechtskonservativen SVP eine Absage erteilt, wie aktuelle Hochrechnungen zeigen. Die SVP wollte die Bevölkerungszahl bis 2050 auf 10 Millionen begrenzen. Es wäre dann auch für Deutsche schwieriger geworden, in der Schweiz zu leben und zu arbeiten. Rekordweltmeister Lewis Hamilton hat seinen ersten Formel-1-Sieg seit fast 2 Jahren gefeiert. Der 41 Jahre alte Brite setzte sich beim Großen Preis von Katalonien durch, vor George Russell und Lando Norris. Für Hamilton war es zugleich sein erster Grand Prix-Sieg im Ferrari überhaupt. Damit beendete er die Erfolgsserie seines früheren Rennstalls Mercedes.
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7: Guten Abend und herzlich willkommen bei Netradio Oberfranken mit Sherin. Ja, endlich ist es soweit, die Fußball-Weltmeisterschaft ist gestartet. Jetzt heißt es wieder für Millionen Menschen mitfiebern, jubeln, diskutieren und wahrscheinlich auch das ein oder andere Mal vor dem Fernseher verzweifeln. Die Trikots sind bereit, die Fanartikel ausgepackt und die Tippspiele laufen bereits auf Hochtouren. Ganz egal, ob ihr echte Fußballexperten seid oder nur einschaltet, wenn es spannend wird, an der WM kommt momentan kaum jemand vorbei. Und während sich die deutsche Nationalmannschaft gerade auf ihr erstes WM-Spiel vorbereitet, starten wir gemeinsam in einen abwechslungsreichen Sonntagabend voller Musik, Unterhaltung und spannender Themen.

0: Und das erwartet euch in der ersten Stunde bei uns. Wolfgang Bürger hat zum Thema Unternehmensnachfolge für junge Startups ein Interview geführt. Da hören wir mal rein. Ein paar Infos zum Thema Fußball-WM kommen von mir. Eine Andacht von Dr. Martin Weising habe ich mit dabei, auch passend zur Fußball-WM. Naja, passend zu Fußball generell, nicht direkt zur WM. Es passt auf jeden Fall, deshalb hören wir da auch mal rein. Ja, und eine Sage von unserem Historiker Hermann Müller haben wir heute auch wieder. Und zwar darüber, wie die Pilze entstanden sind. Also, lehnt euch zurück, dreht das Radio etwas lauter und genießt mit uns den Start in einen hoffentlich spannenden WM-Sommer. Wir begleiten euch durch den Abend mit guter Musik, guter Stimmung und vielleicht sogar dem ein oder anderen Volltreffer. Anpfiff für euer Programm bei Netradio Oberfranken. Schön, dass ihr dabei seid. Wir starten mit 3 Songs am Stück.
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1: So, wie bereits erwähnt, hat Wolfgang Bürger zum Thema Unternehmensnachfolge für junge Startups ein Interview geführt. Das hat er aber nicht einfach so gemacht, sondern im Rahmen seines Podcasts. Der heißt Übergabereif und ist der Podcast für Unternehmensnachfolge. Denn er liefert Impulse zu Verkauf, Generationswechsel und Kauf für UnternehmerInnen, die den nächsten Schritt planen. Den letzten Satz habe ich von der Seite des Podcasts geklaut. Der heißt Übergabereif. Also einfach Übergabereif, aber anstelle des schönen Ü schreibt ihr das klassische UE und schon seid ihr auf der Seite. Übergabereif.com. Dort findet ihr dann alle bisher produzierten Folgen. Falls ihr euch gerne mehr bzw. die ungeschnittenen Versionen davon anhören möchtet, bei uns hört ihr natürlich nur die geschnittene Version, eben schön komprimiert fürs Radio. So, also die wichtigsten Infos habt ihr. Wolfgang Bürger zum Thema Unternehmensnachfolge für junge Startups aus seinem Podcast Übergabereif und alles Weitere hören wir uns jetzt einfach mal an.
2: Möchtest du uns vielleicht zum Anfang mal so ein bisschen auf deine Zeitreise mitnehmen? Also wie gesagt, vor 10 Jahren gegründet. Was hat dich da bewegt? Wo standest du damals?
3: Sehr gerne. Tatsächlich habe ich damals aus einer nebenberuflichen Situation heraus gegründet. Ich war damals angestellter Softwareentwickler und war damals tatsächlich erst 2 Jahre im Beruf nach der Ausbildung. Und hatte damals immer schon Lust, was Eigenes zu machen. Damals mit Anfang 20, aber die finanziellen Mittel dazu gefehlt haben, eine eigene Software zu entwickeln. Das war eigentlich das Ziel damals. Habe ich mich dann kurzerhand entschlossen, erstmal eine Dienstleistung im Prinzip zu gründen, mit einer Dienstleistung mich selbstständig zu machen. Und so habe ich das 2016 erstmal nebenberuflich getan und 2017 habe ich mich dann voll darauf fokussiert.
2: Okay, voll darauf fokussiert, heißt dann aber richtig in die Selbstständigkeit gegangen.
3: Genau. Ich habe im Prinzip gemerkt, dass wenn ich das richtig durchziehen möchte, muss ich da meine volle Energie reinsetzen. Und da habe ich dann gemerkt, ich muss einfach alles auf eine Karte setzen und habe dann meinen Job gekündigt und bin dann Vollzeit in die Selbstständigkeit gegangen. Das war zum 1. Oktober 2017.
2: Okay. Und wie hat dein Umfeld reagiert? Deine Eltern, Freunde, Verwandte?
3: Ja, die fanden das ganz furchtbar und die Idee, die ich damals hatte, vielleicht soll ich da auch kurz da was dazu erzählen.
2: Gerne.
3: Ich habe mal IT-Systeme ausgegründet, das ich

0: auf Zahnarztpraxen spezialisiert hat. Wie es dazu gekommen ist, also warum gerade dieses Thema, können wir dann auch gerne gleich noch drauf eingehen. Damals, als ich dann gesagt habe, ich mache IT für Zahnarztpraxen, hat jeder gesagt, ja, und das braucht man. Was ist da jetzt so großartig anders wie IT für eine kleine Firma oder eine IT für eine normale Arztpraxis? Und die Leute haben mich damals überhaupt nicht ernst genommen. Und das war für mich auch eine Motivation, dass es umso mehr funktionieren sollte. Mein Umfeld, also insbesondere meine Familie, die war eher neutral gehalten tatsächlich, aber Freunde und Bekannte haben da schon mit großer Sorge drauf geguckt. Vor allem auch die Eltern meiner damaligen Freundin, die sind beide Lehrer gewesen und halt auch sehr sicherheitsorientiert, und die waren sehr besorgt um meine Zukunft. Hab's dann natürlich trotzdem gemacht, habe mich davon nicht abhalten lassen.
1: Okay. Wie würdest du dich grundsätzlich charakterisieren? Eher mutig oder eher durchdacht?
0: Das ist eine schwierige Frage, da denke ich selten drüber nach. Grundsätzlich bin ich ein sehr neugieriger Mensch und will immer neue Erfahrungen machen. Mich langweilt es zum Beispiel total, wenn man mich jetzt in ein Büro setzt und ich muss von früh bis spät immer die gleiche Aufgabe erledigen. Das war für mich auch ein großer Treiber, großer Motivator, in die Selbstständigkeit zu gehen. Ich habe ja schon eingangs erwähnt, dass ich damals Softwareentwickler war. Und der Job an sich hat mir sehr viel Spaß gemacht, aber es war halt im Großen und Ganzen immer das Gleiche von morgens bis abends. Du hast irgendwie Software geschrieben, dann hattest du mal ein Meeting, hast du mal mit dem Kunden gesprochen, dann ging es wieder von vorne los. Jetzt bin ich ein bisschen abgedriftet. Ich bin ein sehr neugieriger Mensch. Mutig kann man sicherlich auch sagen, weil sonst wäre ich den Schritt nicht gegangen, aber das ist jetzt nichts, was mir so großartig bewusst ist oder was ich zu meinen Werten zählen würde.
2: Bis hierhin erstmal. Jetzt kommt nämlich eine kurze Pause und danach geht es dann weiter mit Wolfgang und Kevin zum Thema Unternehmensnachfolge für junge Startups. Es bleibt interessant bei Übergabereif, bleibt ihr also unbedingt dran.

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1: Willkommen zurück zum zweiten Teil des Zusammenschnitts aus dem Podcast Übergabereif von und mit Wolfgang Bürger. Für alle, die gerade erst zugeschaltet haben, ihr hört gerade ein Interview zum Thema Unternehmensnachfolge für junge Startups. Und viel mehr sage ich jetzt gar nicht dazu, denn wir hören jetzt einfach direkt weiter.
2: Wie wird man Gründer?
3: Man braucht eine Idee, man braucht einen Antrieb und man muss auch einfach machen. Viele Menschen haben immer nur eine Idee und wollen was machen, aber oft scheitert es dann halt am Umsetzen.
2: Und am Durchhaltewillen wahrscheinlich
3: auch. Ja, das auf jeden Fall auch, ja.
2: Think big, also denke groß, war das schon immer so ein Thema auch im Sinne von Wachstum oder auch zum Teil die Sorge, oh, gerade mit 3-4 Kunden geht es überhaupt auf? Also kann ich überhaupt mein Gehalt oder das zum Leben notwendige Geld überhaupt bekommen?
3: Gar nicht mal. Also das Wachstum stand überhaupt gar nicht im Vordergrund. Für mich war wichtig, unabhängig zu sein, frei zu sein, selbstbestimmt. Das war für mich auch einer der Treiber der Gründung. Für mich war es auch am wichtigsten, mein eigenes Gehalt erstmal stemmen zu können. Ich habe mich am Anfang wahnsinnig davor gesträubt, Mitarbeiter einzustellen und habe da auch wirklich Respekt vorgehabt, ob ich eben diese Gehälter auch noch mitstemmen kann.
2: Gab es auch mal Rückschläge, die entsprechend, ja, wo du dir Fragen gestellt hast, im Sinne von, ist es überhaupt richtig, was ich hier mache?
3: Du hast immer mal ein Projekt, was nicht so funktioniert, wie du es dir vorstellst, oder mal einen Kunden, der unzufrieden ist oder Ärger macht. Wo man sich dann schon hinterfragt, aber das gehört einfach dazu. Für mich war zum Beispiel das Corona-Jahr 2020 eher ein bisschen rückschrittlich, weil wir da nicht so viel Umsatz gemacht haben, einfach weil die Zahnärzte auch investitionsscheuer waren, eben weil man nicht wusste, was kommt. Aber im Großen und Ganzen jetzt keine Niederlage, wo ich sage, ich schmeiß jetzt alles hin.
2: Gab es lustige Momente, gerade so in der Gründungsphase, so die ersten 2-3 Jahre?
3: Ja, besonders lustig war es noch ganz am Anfang. Mein erster Mitarbeiter, den ich eingestellt habe, war mein Bruder zugleich auch. Und in den ersten Jahren hatten wir sehr, sehr viel Spaß. Da war das Team noch sehr überschaubar und hatten nicht viel zu tun. Das war schon eine coole Zeit.
2: Okay. Gibt es einen Moment, wo du sagst, hey, eigentlich hatte ich gar keine Ahnung von dem, was ich gerade tue, aber ich verkaufe mich trotzdem gut. Ich bin ein guter Schauspieler. Ich bin, keine Ahnung, ein guter Geschichtenerzähler.
3: Das war einfach eigentlich tatsächlich von Anfang an so, dass ich von der Sache keine Ahnung hatte. Ich habe mich aber quasi immer beim Tun, dann habe ich das im Prinzip dazugelernt und habe halt erstmal, klar, habe erstmal was verkauft, was ich nicht konnte. Aber ich habe es dann aber immer irgendwie hinbekommen. Der erste Kunde, da hat mir die Praxishelferin von einer Software erzählt, die auch sehr weit verbreitet ist, die ich aber nicht kannte. Und dann hat sie mir so gemeint, ja, sie kennen sich auch mit Charlie, heißt die Software, mit Charlie aus. Und ich so, ja, klar, betreuen wir, haben wir einige Kunden im Kundenstamm. Und dann war ich da vor Ort und sollte Probleme lösen. Und ich hatte natürlich überhaupt gar keine Ahnung von der Geschichte, aber habe dann gewusst, wenn ich anrufen muss, und habe es dann doch irgendwie hinbekommen. Und mit der Zeit ist dann natürlich auch das entsprechende Know-how immer mehr gewachsen. Und wenn ich das von Anfang an nicht verkauft hätte, hätte ich nicht die Chance gehabt, da an der Stelle zu wachsen.
2: Aber das zeichnet dich, glaube ich, auch als Gründer aus, auch mal improvisieren zu können, auch mal einen Umweg gehen zu müssen und trotzdem zum Ziel zu kommen und ein gutes Netzwerk im Hintergrund auch zu haben. Also was, glaube ich, auch für viele Gründer ein wichtiges Argument oder ein wichtiger Punkt überhaupt ist.
3: Das Netzwerk ist aus meiner Sicht das A und O. Ja. Das kannst du wahrscheinlich bestätigen.
2: Absolut. Ohne das ist echt schwierig. Also von daher, weil man auf unterschiedliche Kompetenzen einfach gut zurückgreifen kann, die man selber eben nicht abdecken kann.
1: Falls ihr euch gerne das komplette Interview anhören wollt und oder noch viel mehr von Wolfgang hören wollt, dann besucht einfach die Internetseite übergabereif.com, das Ü bitte als UE geschrieben. 194 Episoden gibt es schon, alle relativ unterschiedlich lang, mal 18 Minuten, mal 50 Minuten. Also im Durchschnitt würde ich sagen, grob von mir überschlagen und geschätzt, circa 40 Minuten. Da man den Podcast querfeldein hören kann und nicht auf Chronologie achten muss,

gibt es also für fast jedes Zeitfenster auch die passenden Folgen. Wunderbar. Hier geht's jetzt weiter mit Musik und dann widmen wir uns mal der Fußball-WM. Also dranbleiben und bis gleich.

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2: Die Fußball-WM. Für die meisten Menschen immer ein großes und spannendes Ereignis, für einige wenige, wie mich persönlich, eher beiläufig. Es stört mich nicht, wenn sie läuft, wenn sie nicht läuft, stört mich das aber genauso wenig. Ich will mir hier natürlich keine Feinde machen und deshalb machen wir uns hier bei Netradio Oberfranken eure Interessen zum Thema. In diesem Fall eben die Fußball-Weltmeisterschaft 2026. Die letzte WM hat Argentinien mit 4:2 gegen Frankreich gewonnen und das ist ein lustiger Zufall, denn mit demselben Ergebnis hat Argentinien die allererste WM im Jahr 1930 verloren. Damals standen die Argentinier aber nicht den Franzosen im Finale gegenüber, sondern der Mannschaft von Uruguay. Und die haben sich den allerersten Weltmeisterschaftstitel mit einem Sieg von 4:2 gegen Argentinien nach Hause geholt. Die WM war damals übrigens viel schneller vorbei, denn es gab keine Qualifikationsspiele. Bei 13 Mannschaften auch wirklich nicht nötig. Über die Jahre wollten dann immer mehr Mannschaften und Länder teilnehmen, zwischendurch auch wieder weniger, aber es waren nie mehr als 32 Länder am Start. Bis heute. Im Jahr 2026 nehmen das erste Mal sage und schreibe 48 Länder teil. Die Teilnahme soll globale Inklusion fördern und einfach mehr Ländern die Möglichkeit geben, auf der größten Fußballbühne der Welt zu performen. Das sind super Neuigkeiten, denn ein kurzer Blick auf die Vergangenheit verrät, dass es zu Anfang gar nicht danach ausgesehen hat. Denn Ende 1945 wurde der Deutsche Fußballbund infolge des Zweiten Weltkrieges aus dem Weltverband ausgeschlossen und aufgelöst. Ja, und das auf jeden Fall zu Recht, würde ich sagen. An der ersten Nachkriegs-WM 1950 in Rio de Janeiro durften sie also nicht teilnehmen. Aber dort wurde auf einem FIFA-Kongress das Verbot aufgehoben. Im Jahr 54 war die deutsche Nationalelf also wieder mit dabei und hat das Ding direkt gerockt. Mit 3:2 gegen das favorisierte Ungarn wurde die deutsche Mannschaft das erste Mal Fußball-Weltmeister. Schönes Comeback. Insgesamt ist Deutschland bisher viermal Weltmeister geworden, nämlich 54, 74, 90 und 2014. Und wenn man die Zahlen so betrachtet und vielleicht ein bisschen abergläubisch ist, können wir dieses Jahr wohl nicht mit einem Sieg rechnen. Denn es liegen immer relativ genau 20 Jahre zwischen den Siegen. Wir haben also gerade mal die Hälfte geschafft und können uns entspannt darauf freuen, wer stattdessen den Titel holt. Eröffnet wurde die WM 26 am 11. Juni, also vergangenen Donnerstag, um 21 Uhr mit dem Spiel Mexiko gegen Südafrika. Da gingen die Mexikaner mit einem Sieg von 2:0 vom Spielfeld. Seitdem waren viele Länder zu sehen, Deutschland-Fans mussten sich allerdings gedulden. Bis heute 19 Uhr. Dann startet das erste Spiel dieser WM für Deutschland gegen Curaçao. Und wer danach gerne noch mehr Fußball sehen möchte, im Anschluss um 22 Uhr spielen die Niederlande und Japan gegeneinander. Wird bestimmt auch ein spannendes Spiel. Und das sage ich jetzt einfach so daher, denn ich habe viel zu wenig Hintergrundwissen, als dass ich das realistisch beurteilen könnte. Aber naja, das sagt man halt so. Wird bestimmt spannend. Spannend ist auf jeden Fall das Stichwort, denn ihr seid ja bestimmt schon gespannt darauf, wie es jetzt bei uns weitergeht. Wir lehnen uns zurück und lauschen den Worten von Dr. Martin Weising. Direkt, nachdem ich euch einen Ohrwurm verpasst habe. Der Song schwirrt mir jetzt im Kopf rum, seit ich euch erzählt habe, wann Deutschland Weltmeister wurde und der geht da bestimmt auch nicht mehr so schnell raus. Also müsst ihr jetzt mit mir leiden. Hier sind die Sportfreunde Stiller mit 54, 74.

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2: Und da sind wir wieder bei Netradio Oberfranken mit Shirin. Und ich hoffe, mein Ohrwurm ist erfolgreich auf euch übergegangen. Wie heißt es so schön? Geteiltes Leid ist halbes Leid. Falls ihr jetzt ein bisschen wutig seid, das ist gar nicht schlimm, das passt nämlich sogar zu unserem nächsten Beitrag. Denn Fußball und Wut passen auch ganz gut zusammen, obwohl sie es nicht sollten. Und wiederum dazu passend dürfen wir jetzt der Jugendandacht von Dr. Martin Weising zum Thema Wut mit passendem Fußballbeispiel lauschen. Puh, langer Satz. Los geht's.
3: Hallo zusammen, mal wieder von mir. Wann warst du zuletzt wütend? Und wie haben das andere gemerkt? Bei unserem zweijährigen Sohn merkt das jeder im Umkreis von vielen Metern, wenn er wütend ist. Nein, schreit er laut und haut mit seinen Ärmchen, schmeißt sich auf den Boden und weint. Und ich werde dann auch irgendwann wütend, weil ich überfordert bin, weil das echt ansteckend sein kann. Natürlich weiß ich, dass nur ruhig bleiben hilft. Und ich versuche dann einfach, so halblaut zu sagen, ich werde jetzt auch langsam wütend oder ich bin jetzt wütend. Und diese Sätze helfen dann überraschend, allein weil ich es so halblaut sage, komme ich etwas runter. Und die anderen sogar auch, weil auch unser Sohn plötzlich zuhört, zumindest etwas. Wie wichtig so ein guter, sinnvoller Umgang mit Wut ist, kann man gut an einem jungen Fußballspieler hier in Bayern erkennen. Nennen wir ihn Ekrem. Ekrem stammt aus Osteuropa und kann richtig gut Fußball spielen. Als er vor ungefähr 5 Jahren 17 Jahre alt war, spielte er sowohl in der Jugendmannschaft als auch in der Herrenmannschaft eines Bayernliga-Vereins. Als Schiedsrichter war ich zu einem Spiel seiner Mannschaft gegen eine andere Jugendmannschaft aus derselben Stadt eingeteilt, also ein sogenanntes Derby. Dann wird's oft auch emotional, denn die Spieler kennen sich, auch die Schwachpunkte der anderen. In der Nachspielzeit, kurz vorm Abpfiff, Ekrems Mannschaft führte 2:1, wird Ekrem relativ gemein gefoult und provoziert, so nach dem Motto, hey, was willst du denn? Ein klares taktisches Foul, um ihn als guten Spieler vom Ball zu trennen. Ich pfiff und noch bevor ich den faulenden Spieler die gelbe Karte zeigen konnte,

0: schrie Ekrem seinen Gegenspieler richtig laut an. Du Arschloch! Ich zückte gelb für den Gegenspieler und rot für Ekrem. Denn eine Beleidigung ist wie Dinge werfen oder schlagen. Also rote Karte. Nach dem Spiel merkte ich erst, dass er auch Spieler der ersten Mannschaft war und wohl auch für Spieler der ersten Mannschaft der Herren in der Landesliga gesperrt sein könnte. Ekrem kam mit seinem Betreuer in die Kabine. Würde er sich entschuldigen, hätte er gute Chancen, nur eine kürzere Sperre zu bekommen, da das Sportgericht das schätzt. Ich nahm ihn sprichwörtlich ins Gebet. Ekrem, du bist so gut beim Fußball, aber du schadest dir mit solchen Aktionen selbst und der Mannschaft. Denk dir von mir aus Schimpfwörter, stampf auf den Boden, geh weg, mach irgendwas, aber schrei nicht den Gegenspieler an. Mit unserem Sohn habe ich jetzt Menno und Stampfen auf den Boden geübt. Und Ekrem, wie er mit seiner Wut umgeht heute, ich weiß es gar nicht. Er scheint seinen Weg aber gefunden zu haben. Gegenspieler beleidigt er nicht mehr. Er schießt einfach Tore und spielt jetzt mit 22 Jahren in der Regionalliga, also eine Klasse unter dem Profibereich. Er lässt seine Wut wohl anders raus. Wut kennen wir doch alle. Und Wut tut gut. Auch Jesus lässt in der Bibel übrigens seine Wut raus, wenn er Händler und Markttische aus dem Tempel wirft oder eine Frau vor der Steinigung schützt, indem er den Männern zuruft, und wer von euch ohne Sünde ist, der werfe den ersten Stein. Unser Sohn, Ekrem, Jesus und du. Jeder und jede braucht einen Kanal für seine Wut nach außen. Wichtig ist, einen guten Umgang mit Wut als Lebenskraft zu finden. Lass sie raus, die Wut, auf deine Weise, mit deinen Ideen, aber bitte schau, dass du damit keiner anderen schadest. Viel Spaß beim Ausprobieren. Euer Martin Wassig vom Evangelischen Bildungswerk Oberfranken-Mitte.
1: Auf den Boden stampfen und Menno rufen sollten sich eigentlich generell alle Menschen angewöhnen, egal welche Altersklasse. Mehr habe ich dazu nicht zu sagen. Grüße gehen raus an Dr. Martin Weising. Hier kommt jetzt das nächste und versprochen letzte WM-Lied aus vergangener Zeit. Viel Spaß mit Shakira und Waka Waka.

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2: Geht ins Ohr, bleibt im Kopf. Hier geht's jetzt mit einer neuen Sage über die Entstehung der Pilze weiter. Natürlich gelesen von unserem Historiker Hermann Müller. Von ihm haben wir ja einige Zeit nichts gehört und das wird sich jetzt glücklicherweise wieder ändern. Er ist zurück mit neuen Sagen aus Kulmbach bei uns für euch. Jetzt also viel Spaß mit unserer neuen Sage über die Entstehung der Pilze. Im Anschluss daran gibt's dann ein bisschen Musik, gefolgt von einer kleinen Pause. Und wir hören uns dann pünktlich zum Anpfiff wieder.
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3: Wie die Pilze entstanden. Über einen bösen Menschen, der Buße tut, weinen die Engel Freudentränen. Manche der heißen Tränen fallen auf die Erde. Auf dem langen Weg durch die Luft bekommen sie die Form eines Häubchens. Die Erdgeister lauerten auf sie und fingen sie auf, dass sie der Erdboden nicht trinke, und stellten sie in ihren Höhlenwohnungen auf kleine Säulen. Wenn nun Gottvater die bösen Menschen auszankte und die Blitze zur Erde schickte, stülpten sie diese Häubchen über sich, krochen aus ihren Löchern und tanzten hohnlachend im klatschenden Regen umher. Unter den Freudentränen waren sie vor den Blitzen sicher und vor den Regentropfen geschützt. Gottvater sah ihrem losen Treiben eine Zeit lang zu. Endlich, sagte er, alle Freudentränen und ihre Träger werden Pflanzen. Augenblicklich fanden sie fest verwurzelt im Wald und Flur. Sie vergehen und wachsen wieder, von nun an bis in alle Ewigkeit. Die Menschen heißen sie Pilze. Sie wählen sich die Guten als schmackhafte Speise aus und verachten die Schlechten wie tötendes Gift. Jedes Mal, wenn es gewittrig ist und der Regen fällt, kommen sie zahlreich aus der Erde geschossen, aber nach kurzer Zeit vergehen sie zu Staub.
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7: Ich bin Gregor Jose Moser. Auf geht's in die WM für die deutsche Fußballnationalmannschaft. In diesen Minuten beginnt in Houston das erste Gruppenspiel gegen Außenseiter Curaçao. Moritz Einzel aus der Sportredaktion. Mit welcher Aufstellung schickt Bundestrainer Julian Nagelsmann unsere Jungs denn ins Turnier?
8: Manuel Neuer steht im Tor, er ist rechtzeitig fit geworden und feiert sein DFB-Comeback nach 2 Jahren.
9: Ich bin im Hier und Jetzt und freue mich auf die Weltmeisterschaft, freue mich auf alles, was jetzt kommt und wir sind alle voller Energie.
8: Das hat Neuer eben bei Magenta TV gesagt. Ansonsten setzt Nagelsmann auf die Innenverteidiger Tah und Schlotterbeck, Kapitän Kimmich spielt Rechtsverteidiger, Brown links hinten, die Doppel-6 bilden Metscher und Pavlovic, im offensiven Mittelfeld Sané, Musiala und Wirtz und als nominelle Spitze geht Havertz gegen Kürass. Auf Torejagd.
7: In der Schweiz wird es voraussichtlich keine Obergrenze für die Bevölkerungszahl geben. Laut vorläufigen Teilergebnissen haben rund 54% gegen die Initiative Keine 10 Millionen Schweiz der rechten Partei SVP gestimmt. Die SVP wollte damit die Migration begrenzen. Auch für EU-Bürger wäre es perspektivisch schwieriger geworden, in die Schweiz zu ziehen. Heute ist Weltblutspendetag. Anlässlich dessen hat Bayerns Gesundheitsministerin Gerlach dazu aufgerufen, zur Blutspende zu gehen. Denn allein in Bayern werden täglich rund 2000 Blutspenden gebraucht. Aber besonders jetzt im Sommer wird oft zu wenig gespendet, wegen Ferienzeiten, Reisen und hohen Temperaturen. Gerlach appelliert vor allem an jüngere Menschen, denn Spender werden immer älter. Die EU startet morgen Beitrittsverhandlungen mit der Ukraine und Moldau. Am Rande eines Außenministertreffens in Luxemburg beginnt der erste Verhandlungsabschnitt. 2 Jahre lang hatte Ungarns Ex-Präsident Orbán den Start blockiert. Die Partei des russlandnahen Politikers war im April abgewählt worden.
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11: Wie versprochen sind wir pünktlich zum Anpfiff des ersten Deutschlandspiels der Fußball-WM 2026 wieder da. Herzlich willkommen in der zweiten Stunde der heutigen Sendung bei Netradio Oberfranken mit Sherin, das bin ich, und ich vermute, das wird jetzt kaum mehr jemanden interessieren. Denn Deutschland geht jetzt um 19 Uhr in die erste Runde und zwar gegen Curaçao. Damit werde ich jetzt vermutlich bei den meisten entweder zweitrangig oder abgeschaltet. Für die paar wenigen, die doch noch zuhören, kommt jetzt der Plan für die zweite Stunde. Wir starten mit unserem Ernährungstipp. Und der kommt natürlich, wie gewohnt, von unserer lieben Helena. Außerdem gibt's natürlich die Kulmbach-News, im Anschluss die Good News aus aller Welt und ein bisschen Quatsch, den ihr bestenfalls noch nicht kennt, unter der Rubrik Unnützes Wissen. Das natürlich wieder passend zur Fußball-WM. Gut, ich würde sagen, wir starten. Ihr hört Netradio Oberfranken mit Sherin und hier sind 3 Songs am Stück für euch.
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1: Vielleicht habt ihr auch schon bemerkt, dass unsere liebe Helena heute noch gar nicht zu hören war. Also mir persönlich fehlt sie direkt schon ein bisschen. Falls es euch ähnlich geht, ich kann euch beruhigen. Denn natürlich hat unsere Helena auch diese Woche wieder einen Ernährungstipp für uns. Was wir diesmal von ihr lernen können, erfahrt ihr jetzt.
2: Wir wissen ja eigentlich alle, dass eine gesunde Ernährung wichtig ist. Und die Basics sagen ja, glaube ich, so ziemlich jedem was. Viel Gemüse, viel Wasser, wenig Süßigkeiten. Doch sind wir mal ehrlich, das alles umzusetzen klingt immer viel leichter als gesagt. Und genau deswegen habe ich mir diese Woche etwas ganz Besonderes für euch überlegt. Die Snack Swap Challenge. Also, wir ersetzen nächste Woche einen ungesunden Snack, den wir immer essen, gegen eine gesunde Alternative, mit der wir leben können. Also überleg dir jetzt mal, was du gerade zu Hause hast oder was dir nächste Woche auf der Arbeit, in der Schule oder in der Uni begegnen könnte. Vielleicht hast du noch eine Packung Chips im Schrank, die im Laufe der nächsten Woche sicherlich geöffnet werden würde. Oder vielleicht gibt es in der Uni einen Snackautomaten mit Schokoriegeln, an denen du in der Pause nicht vorbeikommst. Überleg dir genau jetzt,

0: welcher Snack das in deinem Fall sein könnte. Nimm einfach mal das Erste, was dir in den Kopf kommt. Sehr gut. Und nun überlegen wir uns gemeinsam eine Alternative, mit der du die nächste Woche genauso glücklich werden kannst. War es in deinem Fall vielleicht etwas Salziges, Fettiges wie Chips oder wie Salzstangen? Dann habe ich hier 3 gesunde Alternativen für dich. Avocado mit Kräutersalz. Vollkornbrot dünn schneiden und super knusprig toasten. Und das Ganze kann man dann in Olivenöl dippen und vielleicht sogar auch mit etwas Salz bestreuen. Oder ganz klassisch Nüsse, am besten Walnüsse, die kann man auch noch zusätzlich salzen. Und nun für alle, die an was Süßes gedacht haben, vielleicht an was Fruchtiges wie Fruchteis oder Gummibärchen. Hier ist mein Tipp ganz einfach: Obst. Gerade jetzt im Sommer gibt es eine riesige, leckere Auswahl an Früchten. Und ich bin mir sicher, da ist für jeden was dabei. Und alle Früchte kann man sich natürlich auch einfrieren und dann als Eis genießen. Und zuletzt mein Tipp für alle, die an was Schokoladiges gedacht haben. Da habe ich eine gute Nachricht. Die darf bleiben. Zumindest fast. Hast du schon mal Zartbitter-Schokolade oder Bitterschokolade probiert? Die hat viel weniger Zucker und stillt zumindest bei mir immer das starke Verlangen nach Schoki. Und nun mein Tipp für den Sommer. Man kann auch Backkakao in Milch lösen und dann mit etwas Frischkäse oder steif geschlagener Sahne vermengen. Und wenn man das Ganze dann in Eiswürfelförmchen einfriert, hat man super leckeres, selbstgemachtes Schokoeis. Also Leute, die Snack-Swap-Challenge startet ab morgen. Pick dir für die nächste Woche einen Snack heraus und dann kann's losgehen. Viel Spaß dabei!
1: So, jetzt geht's uns doch gleich viel besser. Danke an dich, liebe Helena. Hier geht's jetzt mit Musik und im Anschluss mit den Kulmbach-News weiter.
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1: Und jetzt werfen wir einen Blick auf das, was diese Woche in Kulmbach und der Region los war. Ganz ohne Politik-Talkshow-Modus und ohne erhobenen Zeigefinger. Gut, dass ihr nicht seht, wenn ich den Zeigefinger doch mal erhebe. Und damit herzlich willkommen bei den Kulmbach News. Fangen wir auf den Straßen an. Wer in den letzten Tagen mit dem Auto unterwegs war, hat vielleicht festgestellt, manche Straßen sehen gerade eher nach Großbaustelle als nach direkter Verbindung aus. Aber hey, Umleitungen haben auch ihre Vorteile. Manchmal entdeckt man Orte, von denen man vorher noch nicht mal gehört hat. Sportlich war es ebenfalls spannend. Rund um Kulmbach wurde vergangene Woche wieder fleißig für Hindernisläufe und sportliche Herausforderungen trainiert. Heute endete das Spartan Race. Und während einige Menschen freiwillig durch Schlamm krabbeln, über Wände klettern und kilometerweit rennen, fühlen sich andere schon nach dem Weg vom Sofa zum Kühlschrank wie echte Leistungssportler. Das trifft wohl auf mich zu. Aber jeder setzt eben seine Prioritäten. Eine weitere gute Nachricht: Unsere Region zeigt einmal mehr, dass jung nicht gleich unerfahren bedeutet. In den Rathäusern und Verwaltungen übernehmen immer mehr jüngere Menschen Verantwortung. Das ist doch schön zu hören. Schließlich wissen die meisten Menschen unter 40 immerhin, wie man einen WLAN-Router neu startet. Und natürlich kommen wir auch bei den News an einem Thema nicht vorbei: Fußball. Die WM hat begonnen, das bedeutet, dass in den kommenden Wochen wieder ganz Deutschland zum Trainerstab gehört. Plötzlich wissen alle genau, wer aufgestellt werden muss, wer auf die Bank gehört und warum der Schiedsrichter grundsätzlich gegen die eigene Mannschaft pfeift. Und wer das keinesfalls verpassen möchte, für die Fußball-WM 2026 ist in Kulmbach ein offizielles Public Viewing auf dem Marktplatz geplant. Laut einem aktuellen Bericht von Radio Plassenburg, danke an die Kollegen, wird dort die WM auf einer Großleinwand übertragen. Oberbürgermeister Ralf Hartnack betont, dass man die Fußballabende gemeinsam erleben möchte und hofft auf viele Deutschlandspiele auf dem Marktplatz. Aber egal ob Fußballfan oder nicht, eines verbindet uns alle: Sonntagabend, gute Musik und die Hoffnung, dass die neue Woche schön entspannt wird. Deshalb bleiben wir jetzt einfach gemeinsam hier, genießen den Abend und kümmern uns um die wirklichen wichtigen Dinge des Lebens. Zum Beispiel die Frage, welcher Song als nächstes laufen soll. Das war's mit den Kulmbach News und hier kommt jetzt eure Musik für den Sonntagabend.

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5: Zwischen Schlagzeilen über Krisen, Stress und dem Gefühl, dass die Welt manchmal ein bisschen verrückt geworden ist, lohnt sich heute Abend ein Blick auf die Dinge, die tatsächlich besser werden. Denn ja, die gibt es. Und zwar jede Menge. Willkommen zu unseren Good News aus aller Welt. Fangen wir mit einem echten Meilenstein an. Erneuerbare Energien haben weltweit erstmals mehr Strom erzeugt als Kohle. Wind- und Solarenergie wachsen so schnell wie nie zuvor und sind inzwischen in vielen Regionen die günstigste Form der Stromerzeugung. Ein historischer Schritt, der zeigt, Veränderung ist möglich und manchmal sogar schneller als gedacht. Auch in der Natur gibt es Grund zur Freude. In Thailand wurde eine seltene Wildkatze erstmals seit Jahrzehnten wieder gesichtet, inklusive Nachwuchs. Für Naturschützer ist das natürlich ein kleines Wunder und ein Zeichen dafür, dass sich der Schutz von Lebensräumen auszahlt. Manchmal braucht die Natur nur eine Chance, um zurückzukommen. Und wenn wir schon bei Tieren sind, in Kalifornien wurden Biber wieder in Gebieten angesiedelt, in denen sie seit rund 70 Jahren verschwunden waren. Klingt zunächst unspektakulär, aber diese tierischen Landschaftsarchitekten bauen Dämme, schaffen Feuchtgebiete und helfen sogar dabei, Wasser in trockenen Regionen zu speichern. Man könnte sagen, während wir Menschen noch über Lösungen diskutieren, legen die Biber einfach los. Auch die Wissenschaft liefert positive Nachrichten. Forscher haben neue Methoden entwickelt, um sogenannte Ewigkeitschemikalien abzubauen. Schadstoffe, die normalerweise über viele Jahrzehnte in der Umwelt bleiben. Außerdem gibt es neue Technologien, die Umweltprobleme gezielter lösen können als jemals zuvor. Besonders beeindruckend, drei Jugendliche aus Indien haben eine Methode entwickelt, mit der sich Mikroplastik einfacher aus Wasser entfernen lässt. Die Erwachsenen diskutieren noch darüber, wer eigentlich zuständig ist, während der Nachwuchs längst Lösungen für globale Probleme entwickelt. Auch im Kampf gegen den Klimawandel gibt es Fortschritte. Immer mehr Länder investieren in saubere Energie, neue Technologien und nachhaltige Infrastruktur. Experten sprechen davon, dass die Energiewende inzwischen nicht mehr nur eine Idee für die Zukunft ist, sondern längst Realität geworden ist. Naja, da kann und muss man aber dennoch noch einiges machen. Trotzdem eine gute Nachricht. Und die positive Botschaft des Tages: Die meisten positiven Entwicklungen schaffen es selten auf die Titelseiten. Aber jeden Tag arbeiten Menschen daran, Krankheiten zu bekämpfen, Tiere zu schützen, neue Technologien zu entwickeln und ihre Umwelt ein Stück besser zu machen. Die Welt ist längst nicht perfekt, sie wird es wahrscheinlich auch nie sein, aber sie bewegt sich an vielen Stellen in die richtige Richtung. Schritt für Schritt, Idee für Idee und manchmal sogar Biberdamm für Biberdamm. Also nehmt euch dieses Gefühl mit in die neue Woche, es gibt noch jede Menge gute Nachrichten da draußen, man muss nur hin und wieder genauer hinschauen oder hören. Das waren die Good News aus aller Welt und weiter geht es mit Musik.
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5: Und ihre Umwelt ein Stück besser zu machen. Die Welt ist längst nicht perfekt, sie wird es wahrscheinlich auch nie sein, aber sie bewegt sich an vielen Stellen in die richtige Richtung. Schritt für Schritt, Idee für Idee und manchmal sogar Biber.

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2: Die Fußball-WM ist gestartet und während die Profis um Tore, Punkte und den großen Pokal kämpfen, kümmern wir uns jetzt um die wirklich wichtigen Dinge im Leben. Unnützes Wissen. Hier kommen 10 WM-Fakten, die euch ziemlich sicher nicht weiterbringen, aber hoffentlich ein bisschen zum Lachen bringen. Außerdem kommt unnützes Wissen eigentlich immer überall gut an. Erstens, das schnellste Tor der WM-Geschichte fiel nach nur 11 Sekunden. Das bedeutet, manche Zuschauer hatten noch nicht einmal ihren Sitzplatz gefunden, da stand es bereits 1:0. Zweitens, der WM-Pokal besteht nicht komplett aus Gold und ist auch nicht so groß, wie er im Fernsehen immer

aussieht. Er ist lediglich mit Gold überzogen und ca. 38 cm groß. Nichtsdestotrotz ist er natürlich unheimlich wertvoll. Drittens, die größte Zuschauerzahl bei einer WM gab es 1950 in Rio de Janeiro, Brasilien. Fast 200.000 Menschen sahen das entscheidende Spiel. Mir kommt das gerade irgendwie wenig vor, aber ich habe auch keine Ahnung. Viertens, der älteste Spieler, der jemals bei einer WM auflief, war 45 Jahre alt. Ein Hoffnungsschimmer für alle, die beim Fußballtraining regelmäßig hören, für den Profisport bist du mittlerweile etwas zu alt. Fünftens, bei Weltmeisterschaften wurden schon über 2700 Tore erzielt. Würde man jedes Tor einzeln feiern, hätte man vermutlich bis zur nächsten WM Muskelkater. Oder nur Kater. Sechstens, der kürzeste Platzverweis der WM-Geschichte dauerte nur wenige Sekunden. Ein Spieler wurde eingewechselt und flog kurz darauf wieder vom Platz. Das war dann ja mal ein erfolgreicher und produktiver Arbeitstag. Siebtens, Brasilien ist das einzige Land, das an jeder Fußball-WM teilgenommen hat. Die Brasilianer haben also keinen einzigen Fehltag. Streber. Achtens, bei einer früheren WM verirrte sich einmal ein Hund aufs Spielfeld. Der Hund wurde anschließend zum Publikumsliebling des Turniers. Das ist natürlich logisch, der Süße hatte vermutlich mehr Fans als einige Ersatzspieler. Neuntens, falls ihr euch fragt, warum die Nachspielzeit heutzutage manchmal gefühlt länger dauert als noch vor einigen Jahren, seit geraumer Zeit wird bei Weltmeisterschaften deutlich genauer gestoppt. Deshalb können aus 90 Minuten plötzlich auch mal 105 werden. Das ist quasi die Director's Cut-Version eines Fußballspiels. Zehntens, die meisten gelben Karten in einem einzigen WM-Spiel gab es 2022 während des Spiels Niederlande gegen Argentinien. Der Schiedsrichter verteilte Karten fast so großzügig wie manche unserer lieben InfluencerInnen ihre Rabattcodes. Da fällt mir ein, der Begriff die Arschkarte gezogen kommt auch aus dem Fußball. Zu Zeiten, als der Bildschirm nur schwarz-weiß konnte, zog der Schiedsrichter die rote Karte aus seiner Gesäßtasche. Damit war klar, der hat die Arschkarte gezogen. Mit diesem völlig unnützen, aber hoffentlich beeindruckenden Wissen seid ihr ja jetzt bestens vorbereitet für die nächste Halbzeitpause. Oder den nächsten Grillabend. Oder die nächste Diskussion im Freundeskreis. Und jetzt zurück zur Musik, ganz ohne Videobeweis.

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2: Und damit neigt sich unser Sonntagabend auch schon dem Schlusspfiff entgegen. Die Fußball-WM hat diese Woche erst begonnen. Deutschland spielt gerade noch gegen Curaçao. Und eines haben wir heute Abend trotzdem alle gemeinsam. Wir haben durchgehalten, alles gegeben und hoffentlich für gute Stimmung gesorgt. Ob ihr dabei jetzt auf dem Sofa gechillt habt, noch unterwegs wart oder heimlich versucht habt, den Start in die neue Woche zu verdrängen, schön, dass ihr mit dabei wart. Jetzt heißt es langsam Abschied nehmen, die nächsten Tage warten schon mit neuen WM-Spielen, spannenden Momenten, hitzigen Diskussionen und natürlich Millionen selbsternannter Bundestrainer, die ganz genau wissen, wie man Weltmeister wird. Wir wünschen euch einen entspannten Start in die neue Woche, viele gute Nachrichten, wenig Stress und falls ihr morgen früh raus müsst, möge euer Wecker gnädig mit euch sein. Macht's gut, passt auf euch auf, ich bin raus für heute, bedanke mich fürs Zuhören und sage gute Nacht, einen schönen Sonntagabend, bis zum nächsten Mal. Schlusspfiff für heute.
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6: Ich bin Gregor Jose Moser. Bei der Fußball-WM in Nordamerika rollt jetzt auch für Deutschland der Ball. Das DFB-Team spielt gerade in Houston sein erstes Gruppenspiel gegen Curaçao. Zur Halbzeit führt Deutschland mit 3:1. Im anderen Spiel der Gruppe E stehen sich heute nachts ab 1 Uhr die Elfenbeinküste und Ecuador gegenüber. Schon um 22 Uhr beginnt in Gruppe F das Spiel Niederlande gegen Japan. Und morgen früh um 4 Uhr ist Anstoß bei Schweden gegen Tunesien. Die Schweizer haben einen Vorstoß von Rechtskonservativen zur Begrenzung der Migration klar abgelehnt. Bei einer Volksabstimmung sprachen sich nach vorläufigen Teilergebnissen rund 54% dagegen aus, eine Bevölkerungsobergrenze einzuführen. Christiane Ulrich berichtet aus Genf.
7: Am Ende ist das Ergebnis doch recht deutlich. Die Schweizer wollen die Migration nicht mit einem künstlichen Bevölkerungsdeckel begrenzen. Was aber klar ist, das Thema bleibt. Viele Menschen sind, wie in Deutschland und anderen Ländern, besorgt über die Zahl der Ausländer im Land.
6: Rund 6.500 Menschen haben heute an der Radsternfahrt in und um München teilgenommen. Von 10 Startpunkten aus sind die Radler gemeinsam zum Königsplatz gefahren, wo anschließend eine Schlusskundgebung stattfand. Organisiert hatte die Aktion der Allgemeine Deutsche Fahrradclub ADFC. Auch Oberbürgermeister Dominik Krause von den Grünen war dabei und sprach ein Grußwort. In der Formel 1 hat Rekordweltmeister Lewis Hamilton seinen ersten Sieg seit fast 2 Jahren gefeiert. Der Brite setzte sich beim Großen Preis von Katalonien durch. Es ist sein erster Grand Prix-Sieg im Ferrari. Mercedes-Pilot George Russell wurde Zweiter. Auf Rang 3 fuhr Weltmeister Lando Norris im McLaren.
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2: Ich bin Gregor Jussi Moser. Nach dem ersten WM-Gruppenspiel der deutschen Fußballnationalmannschaft gegen Curaçao spielen heute Nacht die anderen beiden deutschen Gruppengegner gegeneinander. Die Elfenbeinküste trifft um 1 Uhr auf Ecuador. Schon um 22 Uhr beginnt die Partie Niederlande gegen Japan und wer ganz lange aufbleiben oder sehr früh aufstehen will, ab 4 Uhr spielt auch noch Schweden gegen Tunesien. Zum 80. Geburtstag hat Bundespräsident Steinmeier US-Präsident Trump gratuliert und dabei für die transatlantische Partnerschaft geworben. In seinem Schreiben erinnerte Steinmeier an die deutschen Wurzeln von Trumps Familie. Dessen Großvater war einst aus der Pfalz in die USA ausgewandert. David Riemer berichtet.
3: Familiengeschichten wie die der Trumps prägen die Partnerschaft zwischen Deutschland und den USA und verbinden beide Länder über Generationen hinweg, so Steinmeier. Trump selbst will seinen Geburtstag spektakulär feiern. Direkt vor dem Weißen Haus sollen martialische Käfigkämpfe stattfinden. Anders als etwa beim Wrestling sind die Kämpfe nicht gestellt. Es wird oft blutig, Knochen

0: brechen oder Kämpfer werden von ihren Gegnern bewusstlos geprügelt.
1: US-Präsident Trump hat den Gegenangriff Israels im Libanon verurteilt. Der Angriff bei Beirut hätte nicht stattfinden dürfen, insbesondere an einem besonderen Tag, an dem wir einem Friedensabkommen mit dem Iran so nahe sind, schrieb Trump wörtlich auf seiner Plattform. Der Iran hatte nach den israelischen Angriffen bei Beirut die mögliche Einigung auf ein Rahmenabkommen mit den USA in Frage gestellt. An deutschen Krankenhäusern gibt es morgen Proteste gegen Kürzungen im Gesundheitswesen. Die Gewerkschaft Verdi hat bundesweit Servicebeschäftigte an mehr als 120 Krankenhäusern und Pflegeeinrichtungen zu Aktionen aufgerufen. Gefordert werden gute Bedingungen und Bezahlung für Bereiche wie Reinigung, Patiententransport oder auch dem Sicherheitsdienst.
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2: Ich bin Hendrik Daum. Fußballparty in den USA. Die deutsche Nationalmannschaft hat in ihrem ersten WM-Gruppenspiel Außenseiter Curaçao deklassiert. In Houston gab es einen 7:1 Kantersieg. Die deutschen Torschützen waren Mecha, Schlotterbeck, Musiala, Brown, Undaf und zweimal Havertz. Das zweite Gruppenspiel bestreitet Deutschland am kommenden Samstag gegen die Elfenbeinküste. Die Schweizer haben einen Vorstoß von Rechtskonservativen zur Begrenzung der Migration klar abgelehnt. Bei einer Volksabstimmung sprachen sich nach vorläufigen Teilergebnissen rund 54% dagegen aus, eine Bevölkerungsobergrenze einzuführen. Christiane Oellrich berichtet.
3: Am Ende ist das Ergebnis doch recht deutlich. Die Schweizer wollen die Migration nicht mit einem künstlichen Bevölkerungsdeckel begrenzen. Was aber klar ist, das Thema bleibt. Viele Menschen sind, wie in Deutschland und anderen Ländern, besorgt über die Zahl der Ausländer im Land.
2: Heute ist Weltblutspendetag. Anlässlich dessen hat Bayerns Gesundheitsministerin Gerlach dazu aufgerufen, zur Blutspende zu gehen. Denn allein in Bayern werden täglich rund 2000 Blutspenden gebraucht. Aber besonders jetzt im Sommer wird oft zu wenig gespendet, wegen Ferienzeiten, Reisen und hohen Temperaturen. Gerlach appelliert vor allem an jüngere Menschen, denn Spender werden immer älter. Bund und Länder stehen offenbar kurz davor, sich auf eine grundlegende Finanzreform zu einigen. Dabei geht es im Kern um die Frage, wie die Kosten aufgeteilt werden, zum Beispiel für Sozialleistungen oder Wohngeld. Wie das Handelsblatt berichtet, akzeptiert der Bund jetzt Folgendes. Wenn Gesetze, die in Berlin beschlossen werden, zu zusätzlichen Kosten für Städte und Gemeinden führen, dann kommt dafür der Bund auf, wenn sie neue Ausgaben verursachen.
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2: Ich bin Hendrik Daum. Fußballparty in den USA. Die deutsche Nationalmannschaft hat in ihrem ersten WM-Gruppenspiel Außenseiter Curaçao deklariert.

0: passiert. In Houston gab es einen 7:1 Kantersieg. Die deutschen Torschützen waren Mecha, Schlotterbeck, Musiala, Brown, Undaf und zweimal Havertz. Das zweite Gruppenspiel bestreitet Deutschland am kommenden Samstag gegen die Elfenbeinküste. Die Schweizer haben einen Vorstoß von Rechtskonservativen zur Begrenzung der Migration klar abgelehnt. Bei einer Volksabstimmung sprachen sich nach vorläufigen Teilergebnissen rund 54% dagegen aus, eine Bevölkerungsobergrenze einzuführen. Christiane Oellrich berichtet.
1: Am Ende ist das Ergebnis doch recht deutlich. Die Schweizer wollen die Migration nicht mit einem künstlichen Bevölkerungsdeckel begrenzen. Was aber klar ist, das Thema bleibt. Viele Menschen sind, wie in Deutschland und anderen Ländern, besorgt über die Zahl der Ausländer im Land.
0: Heute ist Weltblutspendetag. Anlässlich dessen hat Bayerns Gesundheitsministerin Gerlach dazu aufgerufen, zur Blutspende zu gehen. Denn allein in Bayern werden täglich rund 2000 Blutspenden gebraucht. Aber besonders jetzt im Sommer wird oft zu wenig gespendet, wegen Ferienzeiten, Reisen und hohen Temperaturen. Gerlach appelliert vor allem an jüngere Menschen, denn Spender werden immer älter. Bund und Länder stehen offenbar kurz davor, sich auf eine grundlegende Finanzreform zu einigen. Dabei geht es im Kern um die Frage, wie die Kosten aufgeteilt werden, zum Beispiel für Sozialleistungen oder Wohngeld. Wie das Handelsblatt berichtet, akzeptiert der Bund jetzt Folgendes. Wenn Gesetze, die in Berlin beschlossen werden, zu zusätzlichen Kosten für Städte und Gemeinden führen, dann kommt dafür der Bund auf, wenn sie neue Ausgaben verursachen.
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2: Ich bin Hendrik Daum. Es war eine Fußballparty in den USA. Die deutsche Nationalmannschaft hat in ihrem ersten WM-Gruppenspiel Außenseiter Curaçao deklassiert. In Houston gab es einen 7:1 Kantersieg. Die deutschen Torschützen waren Mecher, Schlotterbeck, Musiala, Brown, Undaf und zweimal Havertz. Das zweite Gruppenspiel bestreitet Deutschland am kommenden Samstag dann gegen die Elfenbeinküste. Bundespräsident Steinmeier hat US-Präsident Trump zu seinem heutigen 80. Geburtstag gratuliert und dabei für die transatlantische Partnerschaft geworben. In seinem Schreiben erinnerte Steinmeier an die deutschen Wurzeln von Trumps Familie. Dessen Großvater war ja einst aus der Pfalz in die USA ausgewandert. David Riemer berichtet.
3: Familiengeschichten wie die der Trumps prägen die Partnerschaft zwischen Deutschland und den USA und verbinden beide Länder über Generationen hinweg, so Steinmeier. Er rief dazu auf, den transatlantischen Austausch weiter zu fördern. Trump selbst will seinen Geburtstag spektakulär feiern. Direkt vor dem Weißen Haus sollen

0: martialische Käfigkämpfe stattfinden. Dabei kommen Techniken unter anderem aus dem Boxen, Ringen, Karate und Kickboxen zum Einsatz.
1: Bund und Länder stehen offenbar kurz davor, sich auf eine grundlegende Finanzreform zu einigen. Dabei geht es im Kern um die Frage, wie die Kosten aufgeteilt werden, zum Beispiel für Sozialleistungen oder Wohngeld. Wie das Handelsblatt berichtet, akzeptiert der Bund jetzt Folgendes. Wenn Gesetze, die in Berlin beschlossen werden, zu zusätzlichen Kosten für Städte und Gemeinden führen, dann kommt dafür der Bund auf, wenn sie neue Ausgaben verursachen. Rund 6.500 Menschen haben heute an der Radsternfahrt in und um München teilgenommen. Von 10 Startpunkten aus sind die Radler gemeinsam zum Königsplatz gefahren, wo anschließend eine Schlusskundgebung stattfand. Organisiert hatte die Aktion der Allgemeine Deutsche Fahrradclub ADFC. Auch Münchens Oberbürgermeister Dominik Krause von den Grünen war dabei und sprach ein Grußwort.
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2: Ich bin Hendrik Daum. Es war eine Fußballparty in den USA. Die deutsche Nationalmannschaft hat in ihrem ersten WM-Gruppenspiel Außenseiter Curaçao deklassiert. In Houston gab es einen 7:1 Kantersieg. Die deutschen Torschützen waren Mecha, Schlotterbeck, Musiala, Brown, Undaf und zweimal Havertz. Das zweite Gruppenspiel bestreitet Deutschland am kommenden Samstag dann gegen die Elfenbeinküste. Bundespräsident Steinmeier hat US-Präsident Trump zu seinem heutigen 80. Geburtstag gratuliert und dabei für die Trans-

0: Atlantische Partnerschaft geworben. In seinem Schreiben erinnerte Steinmeier an die deutschen Wurzeln von Trumps Familie. Dessen Großvater war ja einst aus der Pfalz in die USA ausgewandert. David Riemer berichtet.
1: Familiengeschichten wie die der Trumps prägen die Partnerschaft zwischen Deutschland und den USA und verbinden beide Länder über Generationen hinweg, so Steinmeier. Er rief dazu auf, den transatlantischen Austausch weiter zu fördern. Trump selbst will seinen Geburtstag spektakulär feiern. Direkt vor dem Weißen Haus sollen martialische Käfigkämpfe stattfinden. Dabei kommen Techniken unter anderem aus dem Boxen, Ring, Karate und Kickboxen zum Einsatz.
0: Bund und Länder stehen offenbar kurz davor, sich auf eine grundlegende Finanzreform zu einigen. Dabei geht es im Kern um die Frage, wie die Kosten aufgeteilt werden, zum Beispiel für Sozialleistungen oder Wohngeld. Wie das Handelsblatt berichtet, akzeptiert der Bund jetzt Folgendes. Wenn Gesetze, die in Berlin beschlossen werden, zu zusätzlichen Kosten für Städte und Gemeinden führen, dann kommt dafür der Bund auf, wenn sie neue Ausgaben verursachen. Rund 6.500 Menschen haben heute an der Radsternfahrt in und um München teilgenommen. Von 10 Startpunkten aus sind die Radler gemeinsam zum Königsplatz gefahren, wo anschließend eine Schlusskundgebung stattfand. Organisiert hatte die Aktion der Allgemeine Deutsche Fahrradclub ADFC. Auch Münchens Oberbürgermeister Dominik Krause von den Grünen war dabei und sprach ein Grußwort.
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2: Ich bin Hendrik Daum. Es war ein WM-Traumstart. Jetzt also kann die Euphoriewelle aus den USA zu uns herüberschwappen. Mit einem 7:1-Tor-Festival gegen Curaçao haben die deutschen Kicker für den erhofften Budenzauber in Houston gesorgt. Torschützen für Deutschland waren Felix Metscher, Nico Schlotterbeck, Jamal Musiala, Nathaniel Brown und Dennis Undaff. Kai Havertz, der traf zweimal. Der bei seinem Länderspiel-Comeback nahezu arbeitslose Rekordtorhüter Manuel Neuer bei Magenta TV.
3: Die Spielfreude war da. Jeder, der eingewechselt wurde, hat Energie reingebracht. Ich glaube, man sieht die Geschlossenheit in der Mannschaft. Das war jetzt nicht Brasilien im Halbfinale, das war Curaçao im ersten Spiel. Aber man muss immer einen guten Start haben und den haben wir heute gehabt. Und deshalb sind wir erstmal froh.
2: Das zweite Gruppenspiel bestreitet die deutsche Elf am kommenden Samstag. Gegner in Toronto ist dann die Elfenbeinküste. Die USA und der Iran haben sich nach

0: Angaben des Vermittlers Pakistan jetzt auf ein Abkommen geeinigt. Nach intensiven Gesprächen freuen wir uns, bekannt geben zu können, dass das Friedensabkommen zwischen den Vereinigten Staaten von Amerika und der Islamischen Republik Iran erzielt wurde. Das schrieb soeben Pakistans Premier Sharif auf der Plattform X. Die offizielle Unterzeichnungszeremonie soll demnach am Freitag in der Schweiz stattfinden. Bund und Länder stehen offenbar kurz davor, sich auf eine grundlegende Finanzreform zu einigen. Dabei geht es im Kern um die Frage, wie die Kosten aufgeteilt werden, zum Beispiel für Sozialleistungen oder Wohngeld. Wie das Handelsblatt berichtet, akzeptiert der Bund jetzt Folgendes. Wenn Gesetze, die in Berlin beschlossen werden, zu zusätzlichen Kosten für Städte und Gemeinden führen, dann kommt dafür der Bund auf, wenn sie neue Ausgaben verursachen. Rund 6.500 Menschen haben heute an der Radsternfahrt in und um München teilgenommen. Von 10 Startpunkten aus sind die Radler gemeinsam zum Königsplatz gefahren, wo anschließend eine Schlusskundgebung stattfand. Organisiert hatte die Aktion der Allgemeine Deutsche Fahrradclub ADFC. Auch Münchens Oberbürgermeister Dominik Krause von den Grünen war dabei und sprach ein Grußwort.
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2: Ich bin Hendrik Daum. Es war ein WM-Traumstart. Jetzt also kann die Euphoriewelle aus den USA zu uns herüberschwappen. Mit einem 7:1-Torfestival gegen Curaçao haben die deutschen Kicker für den erhofften Budenzauber in Houston gesorgt. Torschützen für Deutschland waren Felix Metscher, Nico Schlotterbeck, Jamal Musiala, Nathaniel Brown und Dennis Undaff. Kai Havertz, der traf zweimal. Der bei seinem Länderspiel-Comeback nahezu arbeitslose Rekordtorhüter Manuel Neuer bei Magenta TV.
3: Die Spielfreude war da. Jeder, der eingewechselt wurde, hat Energie reingebracht. Ich glaube, man sieht die Geschlossenheit in der Mannschaft. Das war jetzt nicht Brasilien im Halbfinale, das war Curaçao im ersten Spiel. Aber man muss immer einen guten Start haben und den haben wir heute gehabt. Und deshalb sind wir erstmal froh.
2: Das zweite Gruppenspiel bestreitet die deutsche Elf am kommenden Samstag. Gegner in Toronto ist dann die Elfenbeinküste. Die USA und der Iran haben sich nach Angaben des Vermittlers Pakistan jetzt auf ein Abkommen geeinigt. Nach intensiven Gesprächen freuen wir uns, bekannt geben zu können, dass das Friedensabkommen zwischen den Vereinigten Staaten von Amerika und der Islamischen Republik Iran erzielt wurde. Das schrieb soeben Pakistans Premier Sharif auf der Plattform X. Die offizielle Unterzeichnungszeremonie soll demnach am Freitag in der Schweiz stattfinden. Bund und Länder stehen offenbar kurz davor, sich auf eine grundlegende Finanzreform zu einigen. Dabei geht es im Kern um die Frage, wie die Kosten aufgeteilt werden, zum Beispiel für Sozialleistungen oder Wohngeld. Wie das Handelsblatt berichtet, akzeptiert der Bund jetzt Folgendes. Wenn Gesetze, die in Berlin beschlossen werden, zu zusätzlichen Kosten für Städte und Gemeinden führen, dann kommt dafür der Bund auf, wenn sie neue Ausgaben verursachen. Rund 6.500 Menschen haben heute an der Radsternfahrt in und um München teilgenommen. Von 10 Startpunkten aus sind die Radler gemeinsam zum Königsplatz gefahren, wo anschließend eine Schlusskundgebung stattfand. Organisiert hatte die Aktion der Allgemeine Deutsche Fahrradclub ADFC. Auch Münchens Oberbürgermeister Dominik Krause von den Grünen war dabei und sprach ein Grußwort.
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2: Ich bin Hendrik Daum. Es war ein WM-Traumstart. Jetzt also kann die Euphoriewelle aus den USA zu uns herüberschwappen. Mit einem 7:1-Tor-Festival gegen Curaçao haben die deutschen Kicker für den erhofften Budenzauber in Houston gesorgt. Torschützen für Deutschland waren Felix Metscher, Nico Schlotterbeck, Jamal Musiala, Nathaniel Brown und Dennis Undaf. Kai Havertz, der traf zweimal. Der bei seinem Länderspiel-Comeback nahezu arbeitslose Rekordtorhüter Manuel Neuer bei Magenta TV.
3: Die Spielfreude war da. Jeder, der eingewechselt wurde, hat Energie reingebracht. Ich glaube, man sieht die Geschlossenheit in der Mannschaft. Das war jetzt nicht Brasilien im Halbfinale, das war Curaçao im ersten Spiel. Aber man muss immer einen guten Start haben und den haben wir heute gehabt. Und deshalb sind wir erstmal froh.
2: Das zweite Gruppenspiel bestreitet die deutsche Elf am kommenden Samstag. Gegner in Toronto ist dann die Elfenbeinküste. Nach langem Hin und Her haben sich die USA und der Iran jetzt auf ein Friedensabkommen geeinigt. Das haben der Vermittler Pakistan und US-Präsident Trump vor kurzem auf X und True Social mitgeteilt. Die USA und der Iran, heißt es, hätten die sofortige und dauerhafte Einstellung der militärischen Operationen an allen Fronten erklärt. US-Präsident Trump erklärte weiter, er habe das Ende der US-Seeblockade in der Straße von Hormuz angeordnet und auch der Iran werde, so Trump, umgehend die Straße

0: von Hormuz öffnen. Die offizielle Unterzeichnung der Vereinbarung ist für den kommenden Freitag in der Schweiz geplant. Rund 6.500 Menschen haben heute an der Radsternfahrt in und um München teilgenommen. Von 10 Startpunkten aus sind die Radler gemeinsam zum Königsplatz gefahren, wo anschließend eine Schlusskundgebung stattfand. Organisiert hatte die Aktion der Allgemeine Deutsche Fahrradclub ADFC. Auch Münchens Oberbürgermeister Dominik Krause von den Grünen war dabei und sprach ein Grußwort. Und Formel 1, Lewis Hamilton hat den großen Preis von Katalonien gewonnen. Der Ferrari-Pilot setzte sich überraschend vor George Russell im Mercedes und Weltmeister Lando Norris im McLaren durch. WM-Spitzenreiter Kimi Antonelli schied kurz vor dem Ziel wegen eines technischen Defekts aus.
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2: Ich bin Hendrik Daum. Es war ein WM-Traumstart. Jetzt also kann die Euphoriewelle aus den USA zu uns herüberschwappen. Mit einem 7:1-Torfestival gegen Curaçao haben die deutschen Kicker für den erhofften Budenzauber in Houston gesorgt. Torschützen für Deutschland waren Felix Metscher, Nico Schlotterbeck, Jamal Musiala, Nathaniel Brown und Dennis Undaf. Kai Havertz, der traf zweimal. Der bei seinem Länderspiel-Comeback nahezu arbeitslose Rekordtorhüter Manuel Neuer bei Magenta TV.
3: Die Spielfreude war da. Jeder, der eingewechselt wurde, hat Energie reingebracht. Ich glaube, man sieht die Geschlossenheit in der Mannschaft. Das war jetzt nicht Brasilien im Halbfinale, das war Curaçao im ersten Spiel. Aber man muss immer einen guten Start haben und den haben wir heute gehabt. Und deshalb sind wir erstmal froh.
2: Das zweite Gruppenspiel bestreitet die deutsche Elf am kommenden Samstag. Gegner in Toronto ist dann die Elfenbeinküste. Nach langem Hin und Her haben sich die USA und der Iran jetzt auf ein Friedensabkommen geeinigt. Das haben der Vermittler Pakistan und US-Präsident Trump vor kurzem auf X und True Social mitgeteilt. Die USA und der Iran, heißt es, hätten die sofortige und dauerhafte Einstellung der militärischen Operationen an allen Fronten erklärt. US-Präsident Trump erklärte weiter, er habe das Ende der US-Seeblockade in der Straße von Hormuz angeordnet und auch der Iran werde, so Trump, umgehend die Straße von Hormuz öffnen. Die offizielle Unterzeichnung der Vereinbarung ist für den kommenden Freitag in der Schweiz geplant. Rund 6.500 Menschen haben heute an der Radsternfahrt in und um München teilgenommen. Von 10 Startpunkten aus sind die Radler gemeinsam zum Königsplatz gefahren, wo anschließend eine Schlusskundgebung stattfand. Organisiert hatte die Aktion der Allgemeine Deutsche Fahrradclub ADFC. Auch Münchens Oberbürgermeister Dominik Krause von den Grünen war dabei und sprach ein Grußwort. Und Formel 1, Lewis Hamilton hat den großen Preis von Katalonien gewonnen. Der Ferrari-Pilot setzte sich überraschend vor George Russell im Mercedes und Weltmeister Lando Norris im McLaren durch. WM-Spitzenreiter Kimi Antonelli schied kurz vor dem Ziel wegen eines technischen Defekts aus.
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2: Ich bin Hendrik Daum. Schützenfest zum WM-Auftakt für die deutsche Fußballnationalmannschaft. Die DFB-Auswahl hat in Houston ihr erstes Gruppenspiel gegen WM-Neuling Curaçao mit 7:1 gewonnen. Torschützen für Deutschland waren Felix Metscher, Nico Schlotterbeck, Jamal Musiala, Nathaniel Brown, Dennis Undaff und Kai Havertz, der gleich zweimal traf. Ein hochzufriedener Bundestrainer.
3: Das Miteinander, was sie haben, auch auf dem Platz, aber auch außerhalb des Platzes, ist schon außergewöhnlich. Und davon müssen sie zehren. Und da sind auch mal schwierige Momente sicher dabei, die man dann aber leichter wegstecken kann, wenn man einfach zusammensteht. Und das machen sie schon gut. Und natürlich ein Auftaktsieg ist immer wichtig. Ein Start in den Rennen ist immer sehr wichtig. Und von dem her sind wir froh, dass wir das geschafft haben.
2: Julian Nagelsmann bei Magenta TV. Das zweite Gruppenspiel bestreitet die deutsche Elf am kommenden Samstag. Gegner in Toronto ist dann die Elfenbeinküste. Die Niederlande haben einen Auftaktsieg gegen Japan verspielt. Trotz einer zweimaligen Führung musste sich das Oranje-Team mit einem 2:2 zufrieden geben. Nach langem Hin und Her haben sich die USA und der Iran jetzt auf ein Friedensabkommen geeinigt. Das haben der Vermittler Pakistan und US-Präsident Trump vor kurzem auf X und True Social mitgeteilt. Die USA und der Iran, heißt es, hätten die sofortige und dauerhafte Einstellung der militärischen Operationen an allen Fronten erklärt. US-Präsident Trump erklärte weiter, er habe das Ende der US-Seeblockade in der Straße von Hormuz angeordnet und auch der Iran werde, so Trump, umgehend die Straße von Hormuz öffnen. Die offizielle Unterzeichnung der Vereinbarung ist für den kommenden Freitag in der Schweiz geplant. Marmelade darf ab jetzt wieder Marmelade heißen. Deutschland setzt damit eine Richtlinie der EU um. Bisher durften nur Produkte aus Zitrusfrüchten als Marmelade bezeichnet werden. Alles andere war Konfitüre. Und bei Honig müssen künftig alle Ursprungsländer angegeben werden. Und Formel 1, Lewis Hamilton hat den großen Preis von Katalonien gewonnen. Der Ferrari-Pilot setzte sich überraschend vor George Russell im Mercedes und Weltmeister Lando Norris im McLaren durch. WM-Spitzenreiter Kimi Antonelli schied kurz vor dem Ziel wegen eines technischen Defekts aus.
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